0: hast, das, wie gesagt, kein Problem. Muss ich mal mit Anja reden, ne? Und kannst ja auch mit deiner mal abklären. Das kriegen wir schon irgendwie gebacken. Das können wir ja kurzfristig einplanen. Aber der Termin steht ja fest, der Sonntag. Da haben wir Gott sei Dank alle Zeit.
1: Ja, das kriegen wir schon irgendwie hin. Ne? Ja, Peter, ich gucke mal auf die Uhr. Mein Gott, es war jetzt noch nicht so spät, aber ich habe die Schraube mal wieder langsam zurückgedreht. Mittlerweile bin ich also auch schon wieder wesentlich früher on air, was du ja auch, glaube ich, schon gemerkt hast. Ne? Ich wollte jetzt auch so langsam mal Schluss machen, damit ich auch wieder relativ auf der anderen Seite on air bin.
0: Ja, alles klar, Dieter. Ne? Dann würde ich sagen, dann hau dich aufs Ohr, schlaf gut. Und ja, wir hören uns ja irgendwie.
1: Ja, genau, in diesem Sinne. Ne? Dann sage ich mal, 73 und Peter, wir hören uns. Ne? In jedem Fall, wie auch immer. Entweder hier oder anders. Dio 5DB, dann QAT.
0: Alles klar, Dieter, so machen wir das. Dann bedanke ich mich hier bei allen Zuhörern für ein störungsfreies QSO. Ich grüße alle SWLer, vor allen Dingen Krankenschwester Ingrid soll ich mir jetzt grüßen, wurde mir gesagt. Ich lasse mich überraschen, ob sie das mitkriegt.
1: Krankenschwester Ingrid, okay. Die ist man natürlich dann auch recht herzlich gegrüßt, ne? Zur frühen Morgenstunde. Ja, muss man natürlich wissen, ne?
0: Ja, wurde mir gesagt, eingefleischte SWLerin hört die ganze Nacht immer zu, ne? Ja, ist schon spaßig, ne? Finde ich gut. Und ja, besserer Zeitvertreib wie Funk gibt's nicht, ne? Vor allen Dingen, wenn es so geistreiche Gespräche wie unsere hier gibt.
1: Ja, ja, ja, ganz genau, ne? In diesem Sinne. Ja, Ingrid, in diesem Sinne, wir machen jetzt hier QAT, ne? Musst du gucken, wo du anders jetzt belustigt wirst. Peter, mach's gut. Deo 5 dB QAT.
0: Ja, ich sag dir mal, unsere Bespaßungsprogramme hier auf dem Relais nachts, das vermissen einige. Jetzt wissen die nicht, wo wir uns immer rumtreiben, ne? Ja, also das ist mir hier schon, weiß ich nicht, ich habe bestimmt schon 30 oder 40 Nachrichten gekriegt von verschiedenen OMs, ne, wo wir uns nachts rumtreiben.
1: Ja, ja, kannst mal sehen, das ist so Zuhörer, wie wir hier haben. Okay. Ja, das ist auch ganz gut so.
0: Ja, ich habe nichts verraten. Ich habe gesagt, dreht mal am Knopf, dann wird er uns schon finden, die 6 von der Tankstelle hier, ne?
1: Ja, ganz genau. So ist das. Sollte ja nicht so schwer sein, ne? Also, wir sind hier ja nicht alle unter Tage, hey.
0: Ja, ich habe gesagt, die sollen mal alle die Drehknöpfe mal bewegen, ne? Weil die Relaisfunker, die stellen das Relais ein, ne? Und lassen das da drauf stehen, ne? Ja, ich habe gesagt, da müsst ihr mal die Knöpfe drehen, ne? Aber ich habe immer noch nicht eine Frequenz abgespeichert, bis jetzt noch nicht hier, ne?
1: Du Peter, das mache ich auch nicht. Das wird auch, glaube ich, nie passieren. Wenn der also, wenn Frequenzwechsel, dann gehe ich da ganz gerne dran und drehe auch ein bisschen, ne? Wobei ich immer schneller bin als du, ich weiß nicht warum, aber vielleicht ist mein Knopf größer hier im Durchmesser, ne? Wenn der eine Umdrehung macht, der macht vielleicht ein paar Frequenzen mehr.
0: Ja, du drehst ja auch schon 30 Jahre länger wie ich. Ich genieße das, wenn ich an dem Knopf drehe, bei jeder Umdrehung. Hör mal, gib mir ein körperlich warmes Gefühl. So, jetzt bin ich aber auch weg. Genau, alles klar. Hau dich hin, DR9 DPA, dann QRT.

0: Ja, alles klar, Peter. Genießt du dich heute immer noch, trotz den vielen Jahren, ne? In diesem Sinne, 4,5 dB jetzt wirklich QRT. Bye, bye.
1: Ja, 7,3 Gespräch vorbei.

0: Zellen Delta Bravo 0 Delta Oscar und Delta Bravo 0 Tango Tango in Dortmund. Sub-Audioton 67 Hertz.
1: Weißt du Bescheid, nicht? Ne?

0: Norden ist und hört mal Delta Golf 1, Delta am Papa November, die hier am CPM.
1: Guten Morgen, Delta Golf 1, Delta Papa, glaube ich, war das, ne? November. Ja. Hier ist Delta Foxtrot 5, Kilo Tango. Name Norbert, guten Tag.
0: Ja, einen schönen guten Morgen, Norbert. Rufzeichen Delta Golf 1, Delta Papa November. Das Ganze auf der 448, das ist Bochum Richtung Dortmund Innenstadt im Moment. Ja, im normalen Chaos des frühmorgendlichen Verkehrs.
1: Ja. Jeden Morgen, ne? Ich kenne die Strecke zwar jetzt nicht so genau, aber ich kann mir schon vorstellen, dass da eine ganze Menge los ist. Aber die Zeiten sind vorbei, wo ich da halt hochgefahren bin oder im Dienst war. Hier bin ich halt Berufsfunkamateur, der Fai. Ja, Gerät hier IC 7100, 5 Watt Auslandsleistung, Mobilantenne am Balkon. Das ist so die Ausstattung. Den Namen habe ich jetzt nicht aufgeschrieben, ist auch wohl entfallen. Aber nochmal zurück. Delta Golf 1, Delta Papa November, Delta Fox 5, Kilo Tango.
0: Ja, das Setup tut seinen Dienst. Es funktioniert hervorragend. Ich denke mal, du steigst irgendwo in Aachen ein und du wirst dann hier in diesen Relaisverbund verklöppelt. Ja, Name hier ist Roland. Ich steige jetzt aktuell in Dortmund auf dem 2 Meter Einstieg ein. Ist von mir aus, ja, was werden das sein, so gute 12 Kilometer Luftlinie entfernt. Komme jetzt von Bochum und fahre jetzt so ganz geschmeidig in Richtung Dortmund. Das ist so die, der Zubringer zur A45 und dann geht es dann auf die A40 und dann wird das ja nachher dann die B1 innerorts. Und dann bin ich eigentlich auch schon da, also grobe Richtung, so Dortmunder Westfalenhallen, da muss ich hin. Also eigentlich keine extrem lange Strecke, aber je nachdem, wie das so mit dem Berufsverkehr aussieht, zeitlich sehr intensiv.
1: Das kenne ich dann, ne? Dortmund, dann halt die Messe. Ja, ganz früher, ach, die 75, 76, 77, gab es da noch die Hobbitronik. Da bin ich.
2: Störungsabschaltung.
1: Ja, war immer schön, so ein paar Bauteile, Bausätze oder sowas da zu bekommen, dass man halt mal so zum Basteln braucht. Aber das ist dann auch schon Jahrzehnte ja nicht mehr. Ne? Und den letzten Flohmarkt, da waren wir in Bergheim. Ich denke mal, wir es da auch gehört haben von. Aber auch da hatte ich so das Gefühl, die ganze Geschichte lässt so ein bisschen nach, zumindest was die Bastelaktivität angeht, denn sich ja fast gar nicht mehr, ganz das Ding und die Sachen viel günstiger fertig kaufen, sei denn es sind Dinge, die man da halt selber entwickelt hat oder so braucht, dann geht's noch. Aber war schon abgespeckt, sag ich mal, ne? Ja, Robert, und einsteigen tue ich tatsächlich hier in Aachen auf dem DB0WA-Relais. Steht am Dreiländer-Lande oder zumindest in der Nähe, so, nicht weit weg davon. Und ist natürlich hier in dem Verbund drin, ne? Hat der SISOC da oder der Relaisverantwortliche da eingebunden. Mal nochmal zurück, Delta Golf 1, Delta Papa November, DF5KT.
0: Ja, das mit den Flohmärkten ist natürlich so eine Sache für sich. Werden es weniger oder hört man einfach nicht mehr so viel? Das ist jetzt irgendwie schwierig zu sagen. Hobbitronik, ja, sagt da auch noch irgendwie was. Ich bin mir nur nicht sicher, ob das damals eine eigenständige Messe gewesen ist oder später halt mit der Modellbaumesse zusammengelegt wurde, aber so ganz dunkel kann ich mich daran erinnern, dass es da mal was gegeben hat. Oder Hobbitronik, Computermesse, irgendwie sowas in der Richtung. Ja, und entweder war das halt Teil der Modellbaumesse Ich weiß, dass ich damals damals hieß sie noch Universität Dortmund. Jetzt glaube ich irgendwie ja seit einigen Jahren dürfte sich ja TU schimpfen und ich meine, die hätten da auch immer einen recht großen Stand gehabt und haben halt zu damaliger Zeit auch schon so mit Computer und hier diese Roboterkämpfe und solche Sachen, die haben da, hatte ich mal gesehen, da haben die so ein Fußballturnier ausgetragen. Aber das muss schon wirklich irgendwo in den 80ern gewesen sein.
1: Ja. Also die Hobbitronik ging bis 2004. War so eine Hobbitronik und Computerschau der Elektronik anfangs als Kontrast zu industriellen Messen gedacht. Ne? Da sind wir dann öfters mal in dem Jahr gewesen. Und stattgefunden hat die also, nachher war das ja wieder was anderes, so 78 bis 2008. Ich habe 76 die Lizenz gemacht. Ja, da sind wir dann schon mal hingefahren. Ne? Damals noch mit einem Kollegen, VW Käfer mit 6 Volt Anlage. eine Taschenlampe wäre besser gewesen auf der Autobahn, aber war schon abenteuerlich. Ne? Ja, Dortmund bin ich das letzte Mal jetzt am 24. April gewesen mit meinem Sohn. Da haben wir da die Bundesnetzagentur besucht. Und er hat dann da seine A-Lizenz gemacht. War ein schöner Tag. Und hat Spaß gemacht. Ne? Jo, neigt nochmal zurück. DG1 DPN, Delta Fox 5 Kilo Tango.
0: Das hört sich doch super an. Aber ich denke mal, dass dein Sohn, wenn du sagst, du bist da 70er Jahre, wahrscheinlich, weil sie schon etwas älter ist. Ja, ich bin jetzt seit 25 Jahren dabei. Hab vorher so in den Jugend- und jugendlichen Zeiten viel im CB-Funk gemacht. Das war so der Einstieg bei mir. Mein Vater hat in den 70er Jahren, war der auch in so einem Edelweiß-Club, nannte sich das, meine ich zumindest. Das war so ein freier Automobilhilfeverein. Die haben sich auf die Fahne geschrieben, hier so Streckendienst zu fahren. Und das waren die ersten, die zu damaliger Zeit schon CB-Funk oder damals noch diese K-Geräte in die Autos schrauben durften. Und irgendwie hat das bei uns immer gezischt, gerauscht. Und irgendwann später kam dann halt auch dann das Hobby des Amateurfunk hinzu. Aber das hat doch einen langen Werdegang, gibt es auch viele, viele Geschichten darüber zu erzählen, aber das ist so grob umrissen, wie ich damals zum Hobby gekommen bin.
1: Ja, ich hatte damals auch angefangen, 75, 76, vielleicht sogar noch was früher, so mit Diodenempfängern. Ne? Da hatten wir so einen Vater dann eine Langdrahtantenne gespannt, so eine Rahmenantenne. Aber es gab noch die Deutsche Welle, die hat man dann empfangen können. So langsam dann mehr und mehr Spaß dran bekommen. Irgendwann 75 angefangen, die Lizenz zu lernen. Das war ja noch nicht so viel damals. Und 76 habe ich dann die A-Lizenz gemacht. Leider durchgefallen in Morsen. Mit 2 Fehlern zu viel. und dann ein Jahr später dann halt die A nachgeholt. Ne? Also nur die Morseprüfung. War die Sache dann gegessen. Und Sohnemann ist jetzt im April 35 geworden, ist Industrieanlagenelektroniker. Da ist die Sache dann schon mal einfacher. Ne? Da wollte ich Spaß dran bekommen und das Ganze haben wir dann in 11 Monate Lehrzeit, nur mal so abends und Wochenenden gelernt und geprüft und getan und gemacht. Und hat auch geklappt. Ne? War schon schön. Ansonsten bin ich noch so nebenbei hier in der Uni Aachen. Ein bisschen eingebunden. Aber da läuft zurzeit auch ein Amateurfunkkurs. Ich glaube, letztes Mal, gestern bin ich nicht da gewesen. Aber waren auch so knapp an die 60 Leute. Da so will auch die Netzagentur dann kommen nach Aachen. Mal abwarten. Jetzt gehe ich mir aber noch mal einen Kaffee machen. Ich mache mal Schluss. Ich wünsche dir da noch eine gute Fahrt, Robert, dass du da keine Beulen bekommst. Und bis zum nächsten Mal. Ne? Vielleicht hört man sich nochmal. Delta Golf 1, Delta Papa November, am Ende Delta Fox 5, Kilo Tango, der da dann QRT macht.
0: Ja, da müssen wir das auf jeden Fall mit den Universitäten nochmal vertiefen. Ich selber arbeite in Bochum an der Universität, allerdings im haustechnischen Dienst, also habe da keinen Lehrstuhl oder Professorentitel oder sonstiges. Kenne aber, weil ich vorher 23 Jahre in Wuppertal an der Uni gewesen bin, da auch natürlich ganz viele Leute und natürlich auch Funkamateure, die da waren. Die Uni Wuppertal hat wohl zumindest zu damaliger Zeit eine recht große oder gute DATV-Gruppe gehabt. Als ich damals angefangen hatte, hatten die noch eine Clubstation. Ja, dann war ich eine ganze Zeit lang hier an der TU in Dortmund oder eigentlich in dem Ortsverein, dem O54, das ist der Verband Dortmunder Hochschulen. Das Problem an der ganzen Geschichte ist, die Seilschaften sind weggebrochen. Nicht? Also die Leute, die irgendwo eine Verbindung haben zur Uni, zur TU, zur Fachhochschule oder was auch immer, das ist alles, ja, es gibt nicht mehr die Seilschaften wie so in den 70er, 80er Jahren. Das ist eigentlich traurig, weil genau dieses Hobby ja unter Umständen in den technischen oder technisch angelehnten Berufen unter Umständen seinen, ja, auch seinen Stellenwert hätte.
1: Ja, ich war, oder wann bin ich dazu gestoßen, oder wann ist es aufgebaut worden hier in Aachen, ich glaube 2010 um die Lage rum, von dem Ralf Wilke. Und da ist also dann hier am HF-Institut die Amateurfunkgruppe entstanden, da wurde dann gebastelt, gemacht, getan. Ich war Telekomiker, sag ich mal, und wir hatten dann also auch Zugang zum Fernmeldeturm hier und dann gab es bis dato nur das 2-Meter-Relais und dann wurde dann immer mehr und mehr kam dann, ne, D-Star, DMR und irgendwann dann als auch Hemnet. Zubringerstrecke da von der TH, also vom Alf-Institut zum Turm und dann wird das weiter verteilt und so weiter und so fort. Ne? Da die ganzen Sachen. Aber vor ein paar Jahren musste ich leider das aufgeben, aus gesundheitlichen Gründen, beziehungsweise nicht mehr so die wirkliche Turmtauglichkeit. Ne? Und dann habe ich gesagt, es ist vielleicht besser, wenn du den ganzen Kram dann abgibst. Ne? Und dann hat ja der OM aus Dortmund, der hat das ja dann übernommen. Okay, Robert, ja, das soll es aber gewesen sein. Ich mache aber wirklich mal Schluss und gebe keinen Kaffee mehr heute. 73, gute Fahrt, ne? Und wir hören uns bestimmt nochmal.
0: Das denke ich, das geht ja recht gut. Okay, Norbert, ich bedanke mich ganz herzlich für das gute Gespräch und ja, wir hören uns mit Sicherheit. In diesem Sinne.
1: 73, bye bye.

0: DG1DPN, DN9DPA. Peter, einen wunderschönen guten Morgen. Ja, wunderschönen guten Morgen, Roland. Habt ihr gehört, euer Wochenende war ja ein voller Erfolg. Bilder sind ja klasse.
1: Ja, dank der Sonne und war das alles in Ordnung. Also es hätte nicht besser sein können.
0: Ja, Wetter hat ja prima mitgespielt und Besuch war es ja wohl auch gut. Ja, und eure Fuchsjagd ist ja wohl auch gut angekommen, muss ich sagen. Das war auch ja eine klasse Idee. Das haben wir ja auch gemacht hier bei der DASA. Und ja, das ist natürlich bei dem einen oder anderen sehr gut angekommen, ne? Genauso wie da die kleinen elektrischen Putzroboter, die wir da mit den Kiddies da gebastelt hatten, ne? Ja, war klasse. Ja, ich wäre gerne rumgekommen, aber wie gesagt, mir ging es das Wochenende gar nicht so prickelnd. Und ja, sonst wäre ich mal im Sprung rumgekommen. Aber wir hatten ja auch eine Veranstaltung das Wochenende und da war ich auch nicht. Ja, Rücken und nun meine Rippe macht mir ganz schön Theater hier.
1: Ja, ich sag mal, in dem angezählten Zustand würde ich da auch kleine Brötchen backen, ne? Da geht dann doch lieber die Gesundheit vor. Ja, war ringsrum, wie gesagt, eine super Geschichte. Ich denke mal, allen Beteiligten hat es da Spaß gemacht und wir werden uns auf jeden Fall im nächsten Jahr nochmal einen Antrag stellen oder eine Anfrage. Mit der Bitte vielleicht auch dann diesen Ort wieder zu bekommen. Ich weiß nicht, nach welchen Kriterien die das jetzt irgendwie ausgesucht haben, aber das war auf jeden Fall in Ordnung. Und ja, Bastelaktion, ich weiß nicht. Wir waren jetzt zu Spitzenzeiten mit 7 Leuten, meine ich, da am Stand. Und das war schon recht aufreibend. Ich weiß nicht, ob wir das jetzt noch hätten gestemmt, wenn wir da noch 2 Leute abgestellt hätten zum Basteln. Also, wenn sich ja vielleicht irgendwie in Zukunft Leute finden, die sagen, jo, kann ich mir vorstellen, übernehme ich gerne, auf jeden Fall. Aber das wäre mir persönlich jetzt erstmal zu viel gewesen.
0: Ja, wir hatten ja für die Lötaktion da, ja, ich glaube 4 oder 5 Mann sogar abgestellt, die da ja die ganzen 3 Tage da ja rumgelötet haben mit den Kiddies wie die Weltmeister, ne? Und naja, der Küchenroboter, der ist natürlich gut angekommen, ne? Wenn er dann so den Muttis oder den Vätern erzählt, dass die können hier ein elektronisches Gerät bauen, wo dann die Mutti sonntags bis 11 Uhr im Bett liegen kann, weil der Vater und die Tochter oder der Sohn mit dem Putzroboter die Küche sauber machen, ne? Ja, da sind die dann alle an den Stand gekommen und wo sie dann die kleine Küchenbürste gesehen haben, fingen sie alle an zu lachen. Aber sie hat ja funktioniert, ne? Und die Kiddies hatten, wie gesagt, alle einen Spaß.
1: Ja, vor allem muss man ja in der heutigen Zeit gucken, die sind ja nach 20 Sekunden schon mit der Aufnahmefähigkeit bedient. So, das heißt, es muss irgendwas sein, was simpel ist, was schnell zusammenbauen, sich zusammenbauen lässt, das auch relativ schnell dann Erfolg einsetzt, sonst ist das dann alles wieder rückläufig. Aber genau das ist das Richtige, du hast da die Spülbürste, den Batteriehalter, einen Einschalter, einen kleinen Motor mit einer, ich weiß nicht, wie das dann gelöst wird, aber wir haben damals so Büroklammern genommen, dass sich das Ding ja nachher auch schön vibriert da über den Tisch oder wo auch immer bewegt. Du hast also, ich sag mal, eine Handvoll Bauteile, die kann man da relativ schnell mit Heißkleber und ein bisschen Lötzinn zusammenklöppeln und genau das wäre so der Einstieg gewesen, ne? Damit die nicht sofort komplett überfordert sind, wenn die mal 10 Minuten das Handy weglegen müssen.
0: Ja, da gebe ich dir natürlich recht, ne? Handys haben die ja heutzutage alles, ne? Aber wie gesagt, das war hochinteressant und wie gesagt, die hatten einen ganzen Tag zu tun, alle 3 Tage. Und was natürlich, was ihr da auch gemacht habt, da mit der Fuchsjagd, da mit den Peilsendern, das hat dir natürlich einen Riesenspaß gemacht, da durch die DASA da zu rennen, ne, und dann in der Halle da die Teile zu suchen. Ne? Ja, hat Spaß gemacht. Ja, wie gesagt, das war ein voller Erfolg und ja, ich hoffe, dass ich dann nächstes Jahr auch dabei bin. Wie sieht das denn aus? Hast du schon das für ihn kam mit dem Flohmarkt? Hast du das schon mitbekommen?
1: Ja. Ich habe auch am Sonntag noch mit dem Andreas gesprochen. Jetzt komme ich im Moment nicht auf das Rufzeichen, aber ja, wir werden versuchen, wenn das funktioniert, da mit unserer mit unserem Schneckenhaus aufzutauchen und dann vielleicht irgendwie vor der Halle einen Stand zu besetzen. Aber das

0: dieses Jahr auch dabei bin. Wie sieht das denn aus? Hast du schon das für ihn kam mit dem Flohmarkt? Hast du das schon mitbekommen?
1: Ja. Ich habe auch am Sonntag noch mit dem Andreas gesprochen. Jetzt komme ich im Moment nicht auf das Rufzeichen. Aber ja, wir werden versuchen, wenn das funktioniert, da mit unserem Schneckenhaus aufzutauchen und dann vielleicht irgendwie vor der Halle einen Stand zu besetzen. Aber das ist dann auch alles so ein bisschen in Verhandlung, ob das da geht und geduldet wird. Aber ich denke mal, also selbst wenn wir nicht als Teilnehmer dabei sind, dann auf jeden Fall als Besucher. Das ist, denke ich mal, gesetzt.
0: Ja, wunderbar. Ne? Ja, ich freue mich auch drauf riesig, obwohl ich habe keinen Platz mehr. Ich muss jetzt aufhören mit Kauf. Ein paar Morsetasten kann ich noch holen, aber hier Gerätschaft, aber jetzt wird auch mein Platz hier sehr begrenzt. Ne? Ich habe mal so den Rest gestern und heute früh noch so ein bisschen hier reingestellt und angeschlossen. Ne? Also, ja, wie gesagt, es passt wirklich nichts mehr. Ne? Hier sind ein paar Morsetasten, die können wir noch in den Schubladen verstauen. Ne? Aber ansonsten wird es hier arg enge.
1: Ja, ich bewundere deine Energie im Sinne von Heranschaffen irgendwelcher Sachen. Das wäre mir aber persönlich zu viel. Ich bin da eher so keep it simple, ne? Das muss einfach und funktionieren. Gut, bei dir wird wahrscheinlich also alles so funktionieren, aber nee. Ich habe also so eine Gigantomanie habe ich irgendwie nie betrieben. Ich habe eigentlich immer in der Regel so ein, zwei vielleicht, bedingt durch mobil oder portabel oder sonstiges Equipment noch ein drittes Gerät gehabt, aber dann war Schluss bei mir mit Schönschreiben.
0: Ja, so hätte das meine Frau auch am liebsten. Ne? Die kam gestern auf die glorreiche Idee, hat sie mir dann gesagt, also ich sollte hier den ganzen Kladderadatsch aus dem Regal nehmen und alles verkaufen und so mir dann den Hilfering holen, dann hätte ich meine Ruhe. Dann hätte ich auch nur ein Gerät, ein Mikrofon und eine Antenne, so wie ich es versprochen habe. Also so weit ist sie mittlerweile auch schon, ne? Aber ich habe gesagt, ich brauche hier die ganzen Knöpfe irgendwie. Mit dem Hilfering kannst du ja auch wieder nur eins abhören, ne? Oder maximal zwei, ne? Und hier kannst du ja doch eine ganze Menge mehr mitmachen, ne? Mit meinem Equipment. Ja, außerdem habe ich auch gerne mal hin und wieder was anderes hier.
1: Ja, ich muss da sagen, ich bin da ein bisschen anders aufgestellt. Ich glaube, bevor ich mir 30 Geräte kaufe, würde ich wahrscheinlich aber so eine vernünftige Antenne installieren. Ich habe da gestern irgendwie auf einer Seite, ich meine, das wäre bei Vimo gewesen, die haben da einen Kundenauftrag, so ein Opti-Beam, UB5, schlag mich tot, 27 Elemente für, ach, keine Ahnung. Ja, wenn der auch noch 40 Meter könnte und ich dementsprechend das vernünftige Grundstück oder Gebäude mein eigen nennen könnte, das wäre genau das Ding. Einmal irgendwie 6.000 Euro ausgeben und dann war es das.
0: Ja, auf alle Fälle. Ne? Ich habe ja dasselbe Problem. Ne? Ich kann ja auch nur hier am Balkon. Gut, ich habe jetzt einen Vorteil, ich kann auch beim Nachbarn oben auf dem Balkon, ne, der wohnt in der vierten Etage, der nutzt den nicht. Das ist so ein, ja, ich sag mal, Nachtschattengewächs, ne, so ein Computer-Nerd, ne, und kennst das ja, ne, die haben immer nur Vorhänge zu im Dunkeln und viel Kaffee und Kekse, ne, Nervennahrung. Ja, und der hat mir jetzt erlaubt, dass ich da oben da was installieren kann, dann werde ich da schon mal zumindest ja, meine Drahtantenne da oben installieren. Und ja, da bin ich schon heilfroh drüber, dass ich die in die Luft kriege. Dann brauche ich hier nicht dauernd hier immer Mast rauf, Mast runter, Mast rauf, Mast runter. Und das jeden Tag, ne? Das geht ja ganz schön irgendwie an den Nüsse mit der Zeit. Und sieht ja auch immer doof aus, wenn alle hier am Wohnzimmerfenster irgendwie da so einen Knüppel vorm Fenster haben, ne? Nicht, dass sie mir dann noch ihre Schlüpper davor werfen.
1: Ja, die Problematik hatte ich ja auch, oder ich wurde ja sozusagen aufgefordert, meine Installation wieder zurückzubauen. Das ist ja schon ein paar Mal erzählt, die haben ja dann einen Vermieterwechsel gehabt und naja, der duldet das nicht, der wünscht das nicht, also siehst du, ist wieder

0: Sprechfunk aus der Hand irgendwie angesagt oder halt im Auto, wenn man mal irgendwie 5 Minuten unterwegs ist.
1: Ja, da muss ich mal hier gleich auf Holz klopfen. Ja, wie gesagt, ich kann hier alles, das, was ich habe, kann ich stehen lassen. Ist ja auch eine ganze Menge, ne? Ist ja mittlerweile schon ein ganzer Antennenpark geworden. Und ja, wie gesagt, läuft aber alles, da bin ich sehr zufrieden. Ich hatte letztens einen Fehler hier in meiner elektronischen Antennenweiche, aber der ist auch behoben. Und ja, da musst du dann aber auch erstmal drauf kommen, ne? Wenn du alles auseinandergerubt hast hier und jedes Gerät einzeln getestet, alles geht, ne, und ja. Und das Ding lag noch hinterm Schrank, also ich hätte hier sowieso alles abbauen müssen, also jetzt habe ich es ein bisschen, dass man da besser dran kommt, gemacht. Jetzt habe ich mal ein Loch in der Rückwand gemacht, dass ich von vorne, wo ich dann nur die Schranktür aufmache, dann kann ich da dran, ne. Als wie wenn der hier, was weiß ich, alles abbauen, musste den ganzen Turm weg, meine Roland, ich kenne dich, ich war den ganzen Tag beschäftigt, von morgens 8 bis abends 8, ne, bis wieder alles lief immer.
0: Ich hoffe, ich komme noch rüber. Ich bin hier jetzt gerade unten direkt in der City. Das geht hier wieder an so einem Lattenzaun. Ich höre dich nicht. Ja, das mit der Reparatur oder mit dem Reparieren. Ich habe ja immer noch den Fehler bei mir an dem 736, der noch nicht behoben worden ist. Das ärgert mich auch. Ich komme einfach nicht dazu, mal dem, ja, dem Gerät unter das Blechkleid zu gucken, um herauszufinden, wo da der Fehler ist. Also das, ja, das wäre schön, wenn ich dieses Ding mal wieder zum Laufen bekäme.
1: Ja, lass es mir ja mal mitbringen. Ich hätte da eventuell einen, der das reparieren könnte, ne? Oder du kannst auch direkt nach ihm hinfahren, dann kann ich dir mal ja, seine Adresse geben oder die Telefonnummer, kannst du auch selber anrufen. Und der repariert so alles Mögliche, gerade auch unsere ältere Kisten, ne? Und der hat doch einen kompletten Messplatz da. So, das wäre eine Möglichkeit, ne?

0: 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Ja, einen wunderschönen guten Morgen, Josef, DR9DPA, der Peter hier in Dortmund. Ja, 591 von Kabel. Oh, bist du schon wieder auf der Kuchenexpedition?
1: Nein, auf was ist für Mama? Nee, da muss ich nicht haben, Mama.
0: Oder holst du heute dein Gerät ab? Ist es endlich der Tag X gekommen?
1: Ja, das ist da. Gehe ich heute abholen.
0: Eieiei, das ist ja eine feine Sache, ne? Dann, was hast du gesagt, den neuen MK2 hast du geholt, ne?
1: Also heute. Ja, das haben wir jetzt da, weil ich zu viel zu tun habe da, ne? Und ich brauche einen längeren Ausleger, sonst komme ich mit den Eskeln an Dachen ran.
0: Ja, wunderbar. Na ja, das freut mich, dass du den kriegst. Ne? Dann wünsche ich dir auf alle Fälle dann, ja, ab heute Mittag dann viel Spaß beim Kurbeln nochmal. Ja, das ist ein klasse Gerät. Na ja, ich warte auch sehnsüchtig drauf.
1: Ach, die Geräte kenne ich gut aus, da muss ich nicht verlieren. Und ich habe ja andere Geräte gehabt, ne? Und ja, so ist alles.
0: Ja, ich hatte schon mitbekommen, du hast einen alten MK2 verkauft, ne?
1: Nee, gar nicht verkauft.
0: Ach so, den hast du noch? Ja, wolltest du den denn abgeben, wenn du den neuen gibst, Chris, heute?
1: Nein, nein, der bleibt hier stehen nochmal.
0: Ja, das glaube ich dir gerne, ne? Das ist auch so ein gutes Gerät, ne? Ja, wie gesagt, ja, ich warte auch sehnsüchtig drauf. Ich weiß zwar noch gar nicht, wo ich den hier noch hinstellen soll, aber irgendeinen Platz wird er schon kriegen hier in meiner Sammlung, ne? Und ja, wie gesagt, der kommt dann hier neben und dann bin ich mal gespannt, ja, was der so alles kann, ne? In der Beschreibung steht ja sehr, sehr viel drin, ne? Ist ja sehr umfangreich. Und ja, wie gesagt, ich freue mich auch riesig drauf, wenn ich endlich den in Betrieb nehmen kann.
1: Wie ist das denn mit deiner Lizenz? Du musst aufstocken.
0: Ja, auf alle Fälle, ne? Ich muss mal gucken, jetzt wie die nächsten Termine frei sind. Ein bisschen lernen muss ich noch und ja, wie gesagt, dann schauen wir mal, wie die Termine jetzt aussehen hier. Ich glaube, bis Juni ist schon wieder alles ausgebucht irgendwie und die sind da ja wohl doch sehr schwer zugange da in Dortmund. Die bieten ja schon mittlerweile da am Samstag zwei Prüfungen an, eine vormittags und eine nachmittags, ne? Und weil der Andrang da so groß ist, ne? Also das mit der N-Lizenz, das wird doch prima angenommen, ne?
1: Ja, ja, ja, weil hier Prüfung gesehen, ne? Da kommt dazu noch, ne? Wenn da so viele Leute sind, dann kann ich die Welle aufteilen, ne? So, so sage ich jetzt mal.
0: Ja, richtig, ne? Da muss ja noch die ganzen Leute alle rechnen, die aufstocken wollen auf der E oder auf der A, ne? Also das ist schon sehr gut besucht, ne? So wie ich jetzt in der, ja, das war noch im letzten Jahr, in der CQ gelesen, ne, oder Anfang des Jahres, wurden ja letztes Jahr 2300 N-Lizenzen verteilt. Also das ist ja doch schon, ich sag mal, ein Anfang, dass das Relais weiter am Leben bleibt, ne?
1: Ja, ja. Ja, ja, kommen immer neue dabei, ne? Das ist doch klar, ne? Und aber auch in der UF gewesen.
0: Okay, ich muss mal wieder Schluss machen, weil es muss gleich noch morgens rein und da noch was berichten und dann geht es weiter. Ich habe heute noch zwei Arzttermin noch. Da muss ich mal wieder meinen Rücken noch machen. Und ja, und so ist das jetzt.
2: So, raus, 73 hier, bedanke mich für die nächste Frau, 73 hier, mach's gut.
0: Alles klar, Josef, dann würde ich sagen, ja, hol dein Gerät da ab und ja, toi toi toi beim Doc, dass alles gut geht, ne? Und du weißt ja, wenn es im Kreuz, ne, wenn es hinten wehtut, ne, aufhören, ne? Vorne aufhören, genau. Alles klar, ich sag mal bis heute Nachmittag dann.
2: Ciao.

0: Guten Mahlzeit, Roland, sagt der Telemetro-Kilo, oder was?
1: Kalle, das Mikrofon gefunden. Schönen guten Tag, DG1DPN Mobil.
0: Alles klar bei dir? Wollt ihr nach Hause oder wohin?
1: Ja, ich habe noch einen Termin und dann ist für heute Feierabend. Ja, einmal kurz von Bochum nochmal nach Dortmund fahren und dann soll es das gewesen sein.
0: Sag mal, stimmt das so? Im Oktober soll jetzt da irgendwo da in Nordrhein-Westfalen der nächste Flohmarkt stattfinden. Ist das ja auch von Oskar 05?
1: Ja, die Spatzen schlafen jetzt von den Dächern. Die Info ist korrekt.
0: Ist es denn jetzt näher oder weiter?
1: Oh, das kam jetzt akustisch. Nochmal bitte, was?
0: Ist jetzt war das ja in der, wo die ganzen Messen alle sind, das andere ist jetzt weiter oder näher?
1: Nein, wir haben einen neuen Standort gefunden, in der Kamener Halle, in Kamen. Da ist der jetzt also nicht mehr in der Dortmunder Westfalenhalle.
0: Warum denn gerade im Oktober und nicht im November oder Dezember, wie es immer sonst auch war?
1: Ja, Angebot und Nachfrage. Wenn man nachfragt, muss man das nehmen, was als Angebot rüberkommt. Und wenn der Hallenbetreiber sagt, wir haben im Oktober einen Platz frei, dann kann ich mich auf den Kopf stellen mit der Bahn Orange rein. Dann nehme ich den oder ich lasse es. Und die haben sich für nehmen entschieden.
0: Also zumindest mit dem Start dahin, danach kann es ja noch anders sich ändern später.
1: Das kommt auf die Verhandlungen an und ob dann zu einem späteren Zeitpunkt ein Termin frei ist. Aber ja, im Moment sieht es halt so aus, dass zu dem angestammten Termin nichts frei gewesen ist.
0: Und dann ist es bestimmt auch der Kostenfaktor. Oder anders wie, oder auch das, der Verzehr, was da gemacht wird.
1: Hey, ich denke mal, die haben da schon ein recht feines Händchen bewiesen. Und nach den besten oder schlechtesten Möglichkeiten entschieden. Nee, das passt schon, ist schon in Ordnung. Wenn das mal wieder eine gewisse, formal annimmt, dann passt das doch alles. Lass uns mal überraschen.
0: Du fährst ja hin oder andere, ich weiß ja nicht, wie es von meiner Sicht, von meiner Seite aus aussieht. Wenn ich spontan mal hinfahren sollte oder in der Richtung, ich muss dann irgendwie auch mit jemandem angewiesen sein, der vielleicht eventuell auch dahin fahren kann oder sich anbietet, mich mitzunehmen. Ne, und dann, kann man, wenn man das beim ersten Mal nicht dahin hinfährt, kann man beim zweiten Mal das die Sache sehen. Und da sieht man dann von den anderen, wie die das gefunden haben.
1: Ja, ich sag mal, die moderne Navigation macht es möglich, ne? Das sollte schon kein Problem sein. Ja, der Plan ist definitiv, als Besucher da aufzuschlagen, wenn wir die Möglichkeit haben, über den Verein da einen Tisch oder Stand zu organisieren. Und den auch mit Leben zu füllen, weil das ist ja das größte Problem. Schreibt zwar alles hier oder lass uns mal was machen, aber das wird erst dann interessant, wenn auch wirklich dann zwei, drei Leute am Stand stehen. Ne? Ja, und dann wäre es natürlich schön, wenn dann ganz, ganz viele Kaufleute unterwegs sind und nicht nur Seeleute, die zwar alles Mögliche in die Hand nehmen, aber nichts kaufen. Ja, aber das wird sich schon alles ergeben.
0: Also im gewissen Stand wird irgendwie immer jemand was kaufen können oder machen oder so. Es kommt immer darauf an, was, wie nie was verkauft. Und solange das kein entsprechendes Schrott verkauft wird, wird sich immer was finden.
1: Ich verkaufe nur hochwertigen Schrott. Ja, die Leute sollen dann die Igel zu Hause lassen. Und dann passt das.
0: Du verkaufst ist eine andere Sache. Ja, und was die anderen verkaufen. Ich meine nur, Schrott und Schrott ist zweierlei Schuhe, ne?
1: Ja, deswegen sage ich ja, ich verkaufe hochwertigen Schrott.
0: Wenn es so meist, dann meist es eben so.
1: Behaupte das nicht nur, ich stehe da sogar hinter. Nee, alles gut. Also, das sollte schon alles seine Richtigkeit haben. Ja, lass uns mal überraschen. Wie gesagt, die Verhandlungen sind ja getätigt. Der Termin ist gesetzt. Ja, das heißt, nach den Sommerferien mal so langsam den Dachboden entrümpeln, den Keller ausräumen, die Garage durchforsten und dann mit dem Tieflader ab an die Halle.
0: Am besten doch dann gleich mit Möbel, Hagi.
2: Darf ich mal das Zwischenpflaster?
0: Bitte schön.
2: Jo, 2 in Standort Kamen. Der Vorteil von Kamen ist auch, dass da Zug in der Nähe hält. Man kann auch zu Fuß zur Halle gehen.
1: Ach, schönen guten Tag. Das war jetzt irgendwie sehr leise. Irgendwie was mit NL habe ich gehört und zu Fuß Richtung Halle.
2: Ja, Moment, ich wechsle mal eben das Gerät.
1: Nee, nee, das ist schon in Ordnung. Du musst mal etwas energischer ins Mikrofon reinpusten. Dann klappt das auch mit dem Nachbarn.
2: Okay, so, Rufzeichen nochmal, Delta Oscar 2, November Lima, Dio 2NL, mit dem Standort K.
1: Ach, jetzt wird ein Schuh draus. Ja, wunderbar. Name Roland, Delta Golf 1, Delta Papa November. Und im Moment auf irgendeiner Autobahn zwischen Bochum und Dortmund. Fahrziel ist Dortmund. Im Moment bin ich irgendwie hier auf der 45, bin aber rein theoretisch gleich schon wieder runter auf der B1 oder A40, also wechselnder Standort.
2: Ja, ich wollte ja auch nur allgemein meinen Senf dazugeben. Also, wie gesagt, man kann auch mit dem Zug anreisen und die Halle ist nicht weit vom Bahnhof Kamen entfernt. Das sind vielleicht 5 bis 10 Minuten Fußweg.
1: Ja, ich denke mal, das wird der eine oder andere auch mit Sicherheit in Angriff nehmen. Beim Kalle sieht das ein bisschen anders aus, der ist da eingeschränkt seefähig und auf Hilfe angewiesen und da ist das mit dem öffentlichen Nah- und Fernverkehr immer so eine Sache für sich. Muss man dann auch immer eine Betreuungsperson dabei haben. Ja, von daher, aber danke für den Tipp, ist mit Sicherheit für den einen oder anderen ja, ein Hinweis. Ne? Man muss ja sehen, wo man da bleibt in der heutigen Zeit.
0: Roland, noch ein Hinweis, dass ich bin bis dahin als Wegeschädiger immer selbstständig irgendwo hingefahren gewesen, wenn es sein muss oder konnte sein. Es ist nur, der andere Hinweis ist dazu, dass ich seit einiger Zeit durch den Unfall stärker verletzt bin, habe ich das in meinem Gehverhalten, dann habe ich ja weniger die Kraft irgendwie, dass ich also nicht so richtig alleine gehen kann mehr oder so. Also wenn ich da mit jemandem mit dem Auto mitfahren kann, dann hilft mir das besser.
1: Nee, alles klar. Kalle, du müsstest mal etwas vom Mikrofon wegrücken. Der andere OM ist, ich sag jetzt mal, sehr verhalten, leise. Ja, und bei dir springt hier mein Lautsprecher vor Freude aus der Mittelkonsole. Also irgendwo, ja, der eine lauter, der andere leiser. So, mach mal. Das möchte keiner mehr. Ist es denn wahr? Hier ist die G1 DPN Mobil.

0: Mach mal weiter, ich höre zu. Ja, der Durchgang war in Ordnung. Gut, gut. Ja, lass uns mal überraschen, was da noch so großartig kommt. Ich weiß gar nicht, welche Flohmärkte sonst noch irgendwo tun. Ich glaube, jetzt war kürzlich noch Bergheim. Oder der war jetzt schon. Dann ist ja dieser Funktag da in Kassel. Ja, ich bin mal gespannt. Ich habe das jetzt nach 25 Jahren das erste Mal geschafft, dass ich das Wochenende Zeit gefunden habe, mal zur Ham Radio zu fahren, die seit vielen Jahren noch so auf der Abarbeiteliste, und dieses Jahr hat das funktioniert. Urlaub ist genehmigt. Wir haben irgendwo da in der Region noch eine kleine, ja, so eine Pension oder so ein Fremdenverkehrszimmer bekommen. Das teilen wir uns mit 3 Leuten aus dem Verein. Ja, wird mit Sicherheit eine lustige Aktion werden. Ja, Bergheim war schon. Ja, das kann sein. Ich habe das irgendwie nicht auf dem Schirm. Ich habe irgendwo die Ankündigung gelesen, konnte das aber jetzt nicht mehr einordnen, ob das jetzt noch ist oder schon gewesen ist. Ja, habe ich aber auch noch nicht geschafft. Also Bergheim ist auch noch einer von den Flohmärkten, die irgendwie noch fehlen. Den letzten, wo ich mal gewesen bin, das war hier in Bentheim. Von der, ist das nicht auch, Denat heißt das, glaube ich. Ist denn noch der OM da aus Kam am Rohr?
1: Ja, ich bin unter Delta aus K2 November Lima. Ich hoffe, jetzt klappt es ein bisschen besser.
0: Ja, das funktioniert. Das hätte vorhin auch funktioniert. Wie gesagt, das ist manchmal erstaunlich, wenn man einfach so ein, ja, etwas energischer ins Mikrofon reinpustet oder einfach näher ranrückt, dann ist das sofort unterschiedlich. Wobei das bei mir hier im Auto immer so grenzwertig ist. Ich habe so einen ganz kleinen Piker-Lautsprecher. Der hat so die Größe von so einer, ja, was ist das, so eine Puderdose. Der ist ja sehr bissig, was die NF anbetrifft. Da muss ich dann auch mal beherzt ins Amateurbrett greifen, um dann die Lautstärke entweder rauf oder runter zu setzen.
1: Ja, ich kenne das vom DMR-Gerät her. Der eine schreit da rein oder kommt brüllend laut und der andere furchtbar leise. Jo, möchte ich mich für entschuldigen, aber ich habe da ein neues Mikrofon an meinem Handsprechfunkgerät gehabt und ja, ich merke selber, dass das ziemlich leise ist. Muss ich nochmal auf den Schrauben nochmal reingucken, was die da verbaut haben.
0: Ich habe meistens das Problem nicht, dass die Modulation zu leise ist, sondern eher das, was aus dem Lautsprecher rauskommt. Ich habe von ICOM das Deestar-Handfunkgerät, auch schon etwas älteren Baujahrs, ich meine, das wäre dieses 92D. Und da gab es mal ein GPS, hat ein Mikrofon. Das hat ja so mehrere Wetterschutzmembranen, weil das Ding ist ja irgendwie wassergeschützt und spritzwassergeschützt. Und ja, ich hatte schon mal überlegt, ob ich das nicht irgendwie rauspope. Ich hatte eigentlich nicht unbedingt vor, mich damit unter die Dusche zu stellen. Ob das vielleicht so ein bisschen die Übertragung verbessern würde. Ja, komisches Gerät auf jeden Fall. Da fällt mir das auch mal auf, dass das mit dem Hören. Ja gut, das klappt bei mir sowieso nicht. Aber da ist es doch dann irgendwie extrem.
1: Ja. So, Kalle, das war jetzt nicht böse gemeint, oder war nicht böse gemeint mit dem Hinweis des Zuges oder sowas. Um Gottes Willen. Ich höre ja schon eine ganze Zeit lang zu und ich bin auch ein guter Zuhörer an für sich. Also wie gesagt, das war nicht böse gewesen oder sollte da kein irgendwie blöder Hinweis sein oder sowas. Bitte nicht ernst nehmen. Ich wollte nur einfach sagen, dass man die Halle da auch gut erreichen kann zu Fuß.
0: Ich werde mich mal rausmelden. Ich befinde mich im Anflug auf das Zielgebiet. Das heißt, zweimal links, zweimal rechts. Ich hoffe, dass ich irgendwo hier in der Stadt einen Parkplatz finde. Ich verabschiede mich, sage einen schönen Tag noch, DG1 DPN.
1: Ja, ich werde mich auch rausmachen. Danke fürs Gespräch. 73, bis dahin, Delta aus K2, November, Lima.

0: einer Rufern Deo 5 SAE.
1: Deo 5 SAE, hier von, hier ruft die Delta Oscar 3 Lima Yankee. Liebe Grüße zu dir darüber, hier von der Sandra aus Alsdorf.
0: Ja, grüß dich Sandra. Hauptsache ich krieg hier was mit. Ich danke dir.
1: Du bist doch der Richard, oder?
0: Ja, genau. Ich bin der Richard aus Eschweiler, genau.
1: Ja, diese Sandy-Möglichkeit lange nicht gehört. Ja, ich habe meine Lizenz jetzt erst seit 2 Jahren.
0: Ja, ich habe schon etliche Jahre, nur ich habe so viele ORM-Probleme hier, dass ich nicht viel machen kann, leider.
1: Ah, okay. Das ist natürlich schade. Ja, aber so im Moment, Gott sei Dank, klappt es. Ich höre dich gut.
0: Ja, dank das Relais, ne? Das ist halt hier, ist das kein Problem, aber Kurzwelle kann ich kaum was machen. Da ist alles mit Schrott zu.
1: Ja, das kann natürlich, braucht ja nur irgendeiner, so ein, du kennst doch diese Steckdosen, die du in die Steckdosen steckst. Wenn einer sowas schon hat, dann kannst du meistens wirklich so, soweit ich weiß, oder LEDs auch, die stören, ne?
0: Ja, ich habe mir die Besetzerin angerufen, die war ja schon einmal hier und hat im Umkreis nachgeguckt, hat nichts gefunden und es müsste halt ein Stückchen weiter, ist halt einfach so, ich weiß nicht, was ich sonst noch machen soll dagegen.
1: Ja, bei mir, bei uns war hier auch erstmal ein Kampf, als wir hier eingezogen sind. Da haben wir erstmal normale CB-Funkantenne aufgebaut. Und dann habe ich mich dann doch entschließen, die Lizenz zu machen. Und dann hatten wir dann da noch eine Antenne aufgebaut und noch eine Antenne aufgebaut. Und dann hieß es auf einmal, oh, die Familie Müller, Störungen, um Gottes Willen, nein, nein, nein, nein. Aber alles tutti frutti und die waren ja auch schon mehrmals hier, haben durchgemessen und die sagten auch, alles gut, alles in Ordnung. Und deswegen, ja. Jetzt könnt ihr auch nicht mehr sagen, hier von wegen, wir machen Störungen. Zum Beispiel unser Nachbar von gegenüber, der hat ein uraltes Radio, der hörte mich natürlich. Ja, soll er sich ein neues Radio kaufen?
0: Ja, das ist ein Problem mit alten Geräten, ne? Das ist halt das Problem, was viele haben, ne? Wie gesagt, ich störe ja keinen, ne? Wie gesagt, ich wohne ja auch. Ich bin ja umgeben von jede Menge Familien. Ich störe hier keinen, nur die produzieren halt Störungen, die ich nicht weiß, wo sie herkommen. Ne? Das ist halt das Problem an der Sache.
1: Ja, richtig, genau. Nee, auf jeden Fall, der Nachbar hat ein neues Radio gekauft, jetzt ist alles gut und alles frisch und jetzt ist wieder alles gut. Aber schön, dich mal zu hören. Ja, der Mann, der sagte mir immer, ja, der Ingo aus Eschweiler. Und dann überlegte ich die ganze Zeit, ich denke, der meint bestimmt den Richard, ne? Weil da wusste ich noch, dass wir damals noch so eine kleine Clique waren. Aber echt schön, dich mal zu hören. Klasse. Das freut mich richtig. Hier Delta Oscar 3, lieber Yankee.
0: Ja, ich habe schon lange die Lizenz, nur sie bringt mir leider nicht viel, ne? Das ist halt, ja, ich habe halt Störungen hier, was will ich machen, ne? Das ist halt, ich kann die meisten Bänder halt nicht benutzen. Hier ist Deo 5 SAE.
1: Ja, ich habe auch hier, ich muss auch hier gucken, ich habe so eine Kurzwellenantenne habe ich, ne? Ein Kollege hat mir die gebaut und jetzt auf jeden Fall muss ich auch mal gucken. Ich glaube, der Hausmeister-Service hat, glaube ich, Scheiße gebaut mit meiner Antenne. Ich muss noch mal genau nachgucken, was damit los ist, weil da klappt es im Moment auch nicht so gut bei uns. Da muss ich noch mal nachschauen, wenn ich mal viel Zeit und Lust habe und Energie habe.
0: Ja, ich habe mittlerweile 2 Antennen hier, ne? Ich habe eine im Garten hängen. Vom Dach aus und eine unterm Dach habe ich hängen, ne? Wollte ich mal ausprobieren, ob da was mit der Richtung zu tun hat, mit den Störungen. kannst du aber leider nicht. Ne? Ich habe jetzt zwei Kurzwellenantennen, ne? Und die bringen halt nichts, weil ich da, ich habe im Moment einen Schrott auf 80 Meter von S9, standardmäßig. Und auf und 180 Meter habe ich einen Trott, 10 über ungefähr, ne? Und das wird nicht weniger. Ich habe jetzt schon alles probiert, ne? Ich habe auch eine Mantelwellensperre geholt und habe alles probiert. Das klappt leider nicht, ne? Ja, ich weiß nicht, was ich noch tun soll, außer Benetzer anrufen halt, ne?
1: Ja, richtig. Wohnst du denn immer noch da, wo du vorher gewohnt hast, oder bist du umgezogen?
0: Nein, nein, ich wohne immer noch da, wo ich früher gewohnt habe, ne? Also, wie gesagt, ich wohne hier direkt an der Bahn halt, ne? Das macht auch Störungen, muss man zugeben, aber ich habe nur Störungen von der Bahn, wenn die Bahn auch vorbeifährt und danach auch nicht mehr, ne? Das ist halt der Vorteil, aber auch der Nachteil hier, ne?
1: Ah, okay, ja. Ja, wir gucken mal. Vielleicht hast du mal Lust, dann kommen wir dich mal holen. Wenn du mal Lust hast, zu uns zu kommen oder so, dann kommen wir dich einfach mal holen. Wie du magst. Dann müssen wir uns halt nur noch einweisen, weil ich weiß nicht mehr, ob ich das noch hinkriege, zusammenkriege, wo du wohnst genau. Das ist so ein 30 Jahre Gefühl zurück, dass wir uns das letzte Mal gesehen haben.
0: Ja, wie gesagt, ist ja kein Problem, ne? Wie gesagt, ich habe auch, ich weiß nicht, habe ich Mannis Handyadresse oder so? Oder kriege ich die irgendwo her?
1: Nee, die hast du, glaube ich, nicht. Nee. Warte, wie kann man das am besten tricksen? Ja, hier, ich weiß jetzt nicht über Rede 8, ob ich eine Telefonnummer weitergeben soll. Ob das so prickelt ist, I know it. I don't know it.
0: Ja, wenn ich suche mal unsere Direktfrequenz, da ist das wohl einfacher. Ich glaube, das müsste da zwischen uns ja auch funktionieren, direkt halt, ne?
1: Ja, ist eigentlich gleich. Hast du denn was zu schreiben?

0: das sofort einspeichern, ist kein Problem.
1: Gut, okay, dann geht's, dann sage ich die Nummer mal, hier ist Delta Oscar 3 Lima Yankee. Das ist die 0157.
0: 0157.
1: Ja, richtig, dann 7149.
0: 7149.
1: Ja, richtig, 1685.

0: Allgemeiner Anruf von Delta Oscar 6 Delta Alpha. Schläfst du schon wieder oder wie sehe ich das? Schönen guten Tag. Los! Sagst du nix? Pause, Mann, hörst du dich? Delta Oscar 4, Delta Oscar ruft. Ist das, gibt's was? Peter, der ist doch jetzt leer. Er hat kein Dampf mehr drin. Das zählt immer 2 Kilo, oder was? Geile Mahlzeit. Ja, der Klaus, der ist da ganz eigen drin, ich weiß. Ich hätte mein Rufzeichen zuerst nennen sollen, nicht? Denn es sind viele Markante hier.
1: Hat er Lust oder hat er keine Lust? Ne? Man weiß ja nicht. Und du bist ein Favorit von Delta von Oscar 05. Ihr spielt also demnächst da irgendwo in der neuen Halle.
0: Ja, Kalle, ich hab das schon mitgehört. Ich komme ja da auch nicht mehr so oft hin, weißt du, weil ja meine Frau, die ist im Dezember verstorben und ich hatte vorher schon immer hier was machen müssen. Jetzt bin ich schon ein bestimmten Jahr nicht mehr da gewesen. Und ich muss mich da jetzt mal dienstags wieder sehen lassen, das geht nicht. Aber was will ich machen? Vielleicht fahre ich gleich mal noch hin.
1: Peter, tut mir leid, Peter. Jeder hat so sein Schicksal, ne? Hätte auch passieren können, dass du dran gekommen wärst.
0: Kalle, gut, dass wir es nicht wissen, wann wir dran sind. Naja, wollen wir nicht mehr weiter drüber reden hier.
1: Was willst du machen? Ich hatte auch mal einen kleinen Zwischenfall oder zwei Zwischenfälle, die dann eben da, ich meine, die hatten keinen, die waren auch so um die 80 so rum, aber naja, was soll's.
0: Ja, Kalle, der Klaus und ich hier deswegen. Wir haben beide das Pech gehabt, natürlich, beide auch im Dezember. Und der Klaus ist ja jetzt im Altenheim. Ja, und ich bin hier in meiner Wohnung noch. Meine Tochter wohnt ja hier ein Haus weiter. Und noch schaffe ich das.

0: was hast du Batterie jetzt vor?
1: Hier sind die Relaisfunkstellen Delta Bravo 0 Delta Oscar und Delta Bravo 0 Tango Tango in Dortmund. Sub-Audioton 67 Hertz.
2: Weißt du Bescheid, nicht?
0: Da ist bestimmt einer zu Besuch gekommen, deswegen antwortet der jetzt nicht. Kalle, ich gehe aber wieder im Hintergrund. Ich sag mal, man hört sich. Delta Oscar 4, Delta Oscar. Kalle, tschüss.
3: Lass dich mal irgendwann blicken. Mal gucken.

0: DO4DO, DO6DA rufen.
1: Klaus, ich höre. Delta Oscar 4, Delta Oscar.
0: Beta, erstmal war mein Akku heute leer. Piep, piep, piep, piep, macht das Funkgerät. Inzwischen ist es aufgeladen. Das dauert so 4 bis 6 Stunden. Und dann hatte ich auch hier, kam mir noch Pfleger und mein Betreuer. Und hast du nicht gesehen, eins beim anderen musste noch viele Sachen erledigen. Da konnte ich mich noch niemals abmelden. Ja, wollte eigentlich dich nur mal rufen, hab auch ein paar Tage hier den Funk nicht angehabt. Und jetzt melde ich mich mal wieder ganz kurz. Sag mal, Peter, der eine OM in Unna, Delta Oscar, ich habe doch so oft mit ihm gesprochen, der aufstockt, der will der Klasse 1 machen, DO 9 und dann dreimal, Mensch, ich scheiß Gedächtnis, du. Den habe ich auch schon lange nicht gehört.
1: Ja, Klaus, ich habe ja auch nicht immer an. Ich habe mir das schon gedacht heute Mittag. Und ich hatte kurz auch noch mit dem Kalle gesprochen. Und ist aber nicht schlimm. Ich gucke hier gerade die Stahlbodies.
0: Ja, ich habe hier hinten mit 6 Meter Verlängerung. Mein Fernseher steht am Fußende, ein 80er Fernsehen, schönes. Und ich bin ja mit meiner Schwerhörigkeit links. Habe ich mir 6 von Polinelektronik mal eben 6 Meter Verlängerung, Klinkenstecker, kleinen Ohrhörer, Kopfhörer, verschiedene. Und da gucke ich jetzt gerade RTL up oder ab, heißt das ja im Englischen. Blaulicht, das sind ja die Sendungen immer von den Polizisten. Und wie gesagt, der Ton wird aber nicht übertragen, weil ich den auf dem Ohr oder Kopfhörer höre. Und was guckst du für eine Sendung?
1: Auf Kabel 1, die Stahlbuddies.
0: Ach, das ist so der Jugos, Quatsch, der Grieche da unten, der die ganzen Militärfahrzeuge da repariert und restauriert, wo?
1: Ja, richtig, genau der ist. Und da kommt immer in der Woche von Montag bis Freitag um 16 Uhr. Kommt da immer bis um, ja, eine Stunde auch, bis 17 Uhr.
0: Sag mal, ach, das habe ich bestimmt schon 2, 3 Jahre nicht geguckt. Da könnt ihr auch mal gucken. Ja, ich habe ja Vodafone hier. Auf D-Max kommt das, wo? Ja, das kriege ich, glaube ich. Sag mal, in der Sendung, da ist einer so ein Lackierer, so ein älterer, so ein Opa. So ein etwas nörgeliger, aber das ist Experte für Lackieren, die meisten sehen ja Oliv- und Tarnfarben. Ist der noch in dem Job da? Komm nicht drauf, wie der heißt, aber der Lackierer.
1: Ja, der Dicke mit der Brille, der ist auch noch da. Du musst auf Kabel 1 gucken.
0: Ach, Kabel 1 ist das. Moment. Ich habe hier Vodafone, Kabelfernsehen. Ich weiß ja nicht, ob du über Satellit oder Vodafone, das ist nicht gesagt. ich habe die Fernsehzeitschrift hier. Bei D-Max läuft das. Und wenn du jetzt ein anderes Kabel nimmst, dann wird es eben über Kabel übertragen. Das kann ja genauso gut sein, dass du das auf RTL 2, wenn du jetzt von deine Fernsehprogramme, sagen wir mal, von der Telekom reinkommst. Das ist ja überall verschieden, doch?
1: Klaus, hör doch, was ich sage. Auf Kabel 1, da kommt er, nicht auf D-Max. Da kommt er zwar auch, aber das sind dann andere Zeiten, wenn der da kommt. Du musst gucken von Montag bis Freitag auf Kabel 1.
2: Doch nicht zweimal Kabel 1, nur einmal.
0: Warte mal, jetzt guck ich erst mal. Ich habe mir das nämlich vorige Woche alle wieder aufgeschrieben. Die wechseln ja dauernd hier, das ist ja das Elend. Alle 14 Tage, dann stimmen die Kanäle nicht mehr. Kabel 1, warte mal. Info ohne Kabel, Doku. 68 Stück habe ich hier. Verfluchte Hacke, wo habe ich denn hier Kabel 1? Super RTL, da ist es Kabel 1. Moment.
1: Da gehen wir hin. Da ist jetzt im Moment Reklame. Das bleibt noch ein bisschen und dann kommen die wieder. Die machen ja immer zwischendurch Reklame.
0: Ist das jetzt? Ja, dann hast du Vodafone. Du musst doch wissen, was du für einen Anbieter hast.
1: Also, ich guck doch über Schlüssel.
0: Moment, ich weiß nicht, was das ist. Ich hab ja keinen Ton hier. Der Ton ist ja weg, habe ich abgeschaltet. Das ist jetzt dran, wo?
1: Ja, da steht Ergo, die machen Reklame jetzt im Moment.
0: Ja, hast du denn auch Vodafone, wo?
1: Nein, ich guck über Schlüssel. Ich hab draußen an der Garage eine Schlüssel stehen.
0: Ja, was ach so, dann ist ja, und D-Max ist dann eine andere Zeit dann, ja. Ich habe mich schon gewundert, dass das nicht mehr kommt. Ich bin gar nicht auf die Idee gekommen, dass das jetzt über Kabel 1 übertragen wird oder gesendet. Ja. Sag mal, hat er noch die amerikanische Tante? Ich habe da mal gelesen in so einer Fernsehzeitschrift, die sollen so ein Kröschen haben, du kennst ja die Reporter. So eine ganz flotte. So eine Amerikanerin, ich glaube, die sprach überhaupt kein Deutsch. Da ist er doch noch rübergeflogen damals mit seinen armen Doppeldecker. Das war ja auch so eine Leistung vor ein paar Jahren. Ist er hier von Deutschland gestartet und dann, ich weiß nicht, ob er eine Zwischenlandung gemacht hat oder der musste ja einmal auftanken. Da ist er direkt mit dem Ding über den Atlantik geflogen und die Olle, die hat er dann hinterher wieder mit nach Deutschland genommen. Hat er da noch was zusammen mit?
1: Ah, die ist heute mit dabei. Jetzt muss das jeden Moment, müssen sie jetzt wieder zeigen. Guck mal, ich mache aber hier dann jetzt Schluss. Ich guck das, mich interessiert das immer.
0: Jetzt haben sie von Join machen sie Reklame, Samstag, 20.15 Uhr. FBI, oder? Ja, guck. Mann, oh Mann, die müssen sich unbedingt immer eine Knarre halten. Die haben den ganzen Misttunnel von Amerika übernommen. Immer wieder die Knarre am Kopf und drauf gehalten und zwischendurch diese alte Fratze von diesem bekloppten Präsidenten. Ja, ich mach Fernseher an auf NTV und Welt, ich gucke ja erstmal stundenlang morgens Werbung. Nachrichten, Peter. Und ich kriege schon Sodbrennen und kurz mach's Fernseher an und dann habe ich diese krankhafte Fratze von dem amerikanischen Präsidenten. Ich krieg da Sodbrennen, wenn ich den sehe. Und Durchfall.
1: Ja, aber jeden Moment ist das da Schluss mit der Reklame. Dann kommt der jetzt. Guck mal, Klaus, da ist ihm wieder bei.
0: Im Moment machen sie irgendwo ein Essen, wo? Ach, mein Lokal, dein Lokal, ja. Kalle, ich grüße dich auch.
1: So, jetzt kommt er. Da steht er. Einer kauft jetzt zum Bus. Pass mal auf, gleich zeigen sie sie wieder.
0: Du musst ja jetzt gucken. Der muss ja auch richtig Kohle haben, der Junge. Aber so einen schönen Jeep aus dem letzten Weltkrieg, so einen restaurierten, den hätte ich auch gerne. Ich liebe dieses Auto, ha, ist das schön. Ich liebe überhaupt, ach guck mal da, Funkgeräte, du. Ich liebe überhaupt Autos, die olivfarben sind, weiß ich nicht warum. Aha. Dann wie lange geht das?
1: Bis um 5 geht das, dann ist Schluss.
0: Guck die anderen Kumpels. Bis später, wo? 20 sogar. Ach Junge, was hast du davon, wenn du das einblendest mit deiner Störungsabschaltung? Was soll das? Du musst mal die Biersorte wechseln oder den Schnaps aus dem Körper lassen. Dann wirst du eventuell wieder normal. Hier war Deo 6CA mit persönlicher Bemerkung. Lass den Fussel mal weg.
2: Klaus, musst du mal die Klappe tun.
0: Ja, wollte ich auch mal eben gucken. Hallo, Kalli. Bis später, wo?
3: Das blendet das Relais von ganz alleine ein. Und zwar, wenn die Rauschsperre anfängt zu flattern. Und das ist passiert, weil du zu oft zu kurze Durchgänge gemacht hast, Klaus. Ganz einfach.
0: Oh, wer war das denn? Ich hatte schon leiser gedreht. Wer war das?
3: Hier ist DF1VB. Ich dachte, das mit der Störungsabschaltung hast du verursacht. Du hast ein paar Mal zu oft hintereinander zu kurz die Taste losgelassen und dann meint das Relais, die Rauschsperre flattert und schaltet ab und sagt's dir einfach. Da blendet keiner was ein.
0: Ach Mensch, ich hab mich ja eh wenig gehört. Hallo, grüß dich. Ja, ich hab gedacht, das ist so ein Spinner, der, weißt du, zwischendurch. Ja, ich lasse ab und zu immer die Taste los, dann denke ich immer, ich doppel gleich und... Ah, dann weiß ich Bescheid. Ich hab gedacht, das ist wieder so ein Spaßvogel. Alles klar, danke dir. Geht's dir gut?
3: Ja, mir geht's gut. Alles prima. Bei dir höre ich ja mit hier, was los ist. Klaus, ich wünsche dir was. Bis neulich.
0: Ja, bis neulich. Tschüss.

0: Peter, wenn du noch DO4DO, wenn du noch mithören solltest, das ist die nette Amerikanerin, die sie da gerade haben. Bist du noch QRV?
1: Ja, ich höre das alles. Ich grüße auch den Jochen. Das ist doch deine Freundin. Ja, dann ist gut, Klaus. Dann bis näher mal.
0: Ah, das ist die nette Judy oder wie das? Ja, beim zweiten Durchgang habe ich den Jochen auch erkannt. Ich wusste das Rufzeichen gar nicht mehr so richtig. Ja. Jochen, das ist ein ganz, ganz lieber. Jo. Peter, wo sind die denn jetzt? Ist das in Deutschland?
1: Ja, der fliegt jetzt irgendwo hin, auch hier in Deutschland. Der will ein Museum kaufen.
0: Na, ganz kurz noch, der wollte sich, ist aber schon ein paar Jahre her, als er in Amerika war, da wollte er sich eine Winchester Unterhebelrepetierer. Ich habe ja von den Dingern jahrzehntelang gehabt, ich habe ja selber mehrere Winchester gehabt. Da hat er sich eine Winchester gekauft in Amerika und die wollte er ihm, die hat er mitgenommen, da haben sie ihm beim deutschen Zoll haben sie das Ding beschlagnahmt, da hat er noch Glück gehabt, dass sie den nicht angezeigt haben. Der sagte, ja, die habe ich mir doch in Amerika gekauft. Ja, da haben sie ihm gesagt, ich kannst du sie einfach nicht in Deutschland einführen. Da hat er sich in seinem Flugzeug die Winchester versteckt. Ja, ist er gerade. Gut, was?

0: Guck dir das mal an, du. Motorräder von der Zünder, von Solex und, ach, nein.
1: Ah, hab ich alles gehabt, sowas. Da, guck mal, den vorne auch.
0: Du hast bei mir den Spitznamen Lukas, der Lokomotivführer.
1: Genau die hatte ich.
0: Hey, was war das denn? Hat Miele auch Motorräder gebaut? Miele stand da am Tank. Das wusste ich gar nicht. Ist das die Firma hier, die Waschmaschine?
1: Ja, sicher.
0: Das ist ein sympathischer Kerl, der Grieche, was? Mit dem möchte ich mal richtig einballern. Und so ein Fläschchen hochprozentige mal leer machen. Ab Funkamateur ist der nicht, wo?
1: Och, der hat auch. Der hat da auf dem Platz hat da einen hohen Mast stehen. Den haben sie mal gezeigt. Da ist auch eine Kurzwellenantenne drauf.
0: Ja, dann ist der. Also, ich google mal, ja. Ich weiß ja, wie der mit Nachnamen heißt, da gucke ich mal. Muss man ja heute mal googeln. Das heißt, weil ich das rufe, sag ich dann. Ja, wahrscheinlich, wenn er dann oben so mehr Elemente auf dem Masten hat. Ah, guck dir das mal an. Ah, da möchte ich mal gerne hin, du.

0: das ist gerade Werbung, wo? Ja, und dann geht das dann bis kurz vor fünf.
1: Peter, hier ist Theo 6CA mit Rufzeitnennung. Weißt du, was Nachteil ist, wenn er in so einem Seniorenpflegeheim bist? Hier kriegst du nicht jeden Tag doppelte Currywurst mit doppelte Pommes und doppelte Mayo. Kriegst du hier nicht. Wenn du Glück hast, kriegst du das mal alle paar Monate. Also das ärgert mich. Ihr seht, hier hast du viele alte Damen, die in meinem Alter und viel älter sind. So. Die Kerle sind ja, die Männer sind alle verstorben. Wahrscheinlich haben die ihr Leben lang zu viel gesoffen und geraucht. Hey. Und die sind dann glücklich, wenn sie nachmittags bei ihrem Kaffee um 3 Uhr immer Kuchen hier und Kuchen da. Und da kannst du mich mit jagen. Ich bin kein Kuchenfreund. Anstatt so eine Prinzenrolle und eine Sahne, Kirschsahne und was die, oh, heute gibt's wieder Kirschsahne. Hör mal, da können Sie mir, sollen Sie mir lieber eine doppelte Pommes hinstellen.
0: Das ist auch, wenn du eine Portion gegessen hast, kannst du dann nochmal eine Portion nachholen?
1: Ach, da sehen die schon. Ich hab ja, du kennst ja meine liebenswürdige Art, Peter. Ich habe mich da mit allen angefreundet, so auch mit den beiden Damen hier, die da servieren, das aus dem Küchenbetrieb. Oh, die kochen ja selber und machen und tun. Dann fragen sie schon immer, wollen sie denn, haben sie noch Appetit? Ja, ich sag, wenn sie mich schon mal so fragen. Wo? Ah, die können gut. Oh. Dreier haben die. Und zwei davon, die kochen aktiv. Und dann servieren die auch hinterher. Ja, es ist schon lecker, du. Was ich vorgestern hatte, das mochte ich nicht, das habe ich mich ekelig abgewandt. Pfanne, Reibeplätzchen, wo? Weiß ich, sagt man hier Pfannekuchen? Aber nein, keine Pfannekuchen, Reibeplätzchen, wo? Mit warmer Vanillesoße, wie kann man immer, das ist ja abartig. Also für, nach meinem Geschmack ist das eine Strafe. Warme Vanillesoße auf Reibeplätzchen, pfui Deibel.
0: Da gehört Apfelmus bei und keine Vanillesoße. Sauer was du.
1: Das sagst du zu mir, warum stehen sie denn jetzt auf? Ich sag, mir ist nicht gut, warum? Ja, du bist ja hier richtig schön verseucht. Oh. Nein, ich sag, und da ich sag, erklär ich Ihnen nachher mal. Ich kenne auch einen Fall von Verwandtschaft von meiner Frau, die haben auch Reibeplätzchen in Dortmund. Die haben da Rübenkraut drauf gemacht, oh, das ist, ja, wie kann man da Rübenkraut drauf machen, wo? Was ich auch mal beim Bekannten, das war allerdings lecker Tzatziki, wo? Tzatziki auf Reibeplätzchen, das ging auch noch. Aber warme Vanillesoße, pfui Deibel.
0: Ja, mit Rübenkraut, das kenne ich auch und das esse ich auch ganz gerne, das muss ich sagen. Schnitte Brot dabei, auf dem Brot. Keine Butter, nichts drauf, nur Rübenkraut und dann die Pfannkuchen und dann noch mal ein bisschen Rübenkraut oben drauf und dann schön langsam essen.
1: Der Jochen, der hört ja hier zu. Entweder schüttelt er den Kopf oder der beleckt sich jetzt und denkt, ja, die beiden Jungs, die haben recht, ja, gibt es schon leckere Sachen. Ach, Peter, die haben Freitag gibt es ja immer Fisch. Vor 14 Tagen, da haben die so einen ganz leckeren Fisch, so klein gewürfelt, weißt du, so Matthias mit, ich weiß gar nicht, was das war, alles so ein bisschen griechisch, so Tzatziki-Zeug und dann so auch die entsprechenden grünen Pflanzen und Gewürze, ach, oh, was war das lecker, du. Ja, und da gibt es aber auch viele von den Insassen, die essen keinen Fisch, oh. Ja, dann kriegen sie irgendwas anderes. Ach nee, Fisch mögen wir nicht, wenn ich das schon höre.
0: Also, da lasse ich alles für liegen und stehen.
1: Ich weiß gar nicht, warum da immer, das geht ja schon seit Tagen und Wochen, ein OM, das zweimal Rutscherpiep ist, glaube ich, Wuppertal, oder? Herr Jochen, der weiß das ja, wo das verlinkt ist. Also das ist immer das gleiche Relais. Zwischendurch drückt er immer, da kommt zweimal piep, piep, der Rutscher, piep. Ich weiß gar nicht, wofür das immer gut ist.
0: raus, das stört mich alle gar nicht mehr. Ich störe mich da nicht mehr dran. Das ist das Beste. Wenn die merken, dass du Resonanz gibst, dann machen sie das extra.
1: Ja, Peter, wir haben ja ein paar Jahre so gut wie gar keinen Betrieb gemacht. Hier Amateurfunk. Sag mal, wie heißt denn der aus Holzwickede, der OEM? DJ6 hat er dir nicht. Mann, oh Mann. Ich sag mal jetzt ganz neutral und vorsichtig, ich komme nicht auf das Rufzeichen. Der trank auch mal gerne ein, wa? Lebt er noch?
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3: 77.
0: Wenn
3: die Bewusstsein,
0: weißt du
3: Bescheid, ne?
0: Meinst du denn Uwe? Nein, Uwe. Ja, Uwe, hatte ich ja alles vergessen, der, ich überlege schon gerade, Uwe, sein Ruf, nein, der, ich komme da drauf, er sagte zwischendurch ab und zu immer mal, jo, jupp, dupp. Ich weiß nicht, wen du meinst.
1: Es gibt ein Kirchenlied, das heißt, wir sind nur alle Gast auf Erden, Peter. Ich glaube, es wird auch von beiden, von Katholiken und Evangelischen gesungen. Wir sind nur alle Gast auf Erden, heißt das Kirchenlied. Wie war, wo?

0: Peter, guckst du denn auch ab und zu mal Blaulicht hier, die Polizeiserie? Guckst du das auch?
1: Nein, also da bin ich ganz dagegen. Also Krimis und ja, von der Polizei, da gucke ich schon mal, aber sonst nicht.
0: Ja, das ist ja kein Kriminalfilm. Das sind ja echte Polizeibeamte, die Einsätze, die dauern ja Viertelstunde, 20 Minuten immer so ein Einsatz. Und ist viel gestellt, aber beruht teilweise auf Einsatz der Polizeiober- und Hauptkommissare. Ja, wundert mich, dass du noch nicht von meiner Berufsgruppe da noch so eine Serie machen wollen. Ja, das fehlt auch noch.
1: Hast du auch schon gezeigt, das hab ich gesehen.
0: Ach, was ist das denn für ein Motor? Warte mal, jetzt muss ich wieder meine Ohrhörer reinstecken. Boah, was ist das denn? Ein Strahltriebwerk, ne, oder was ist das? Ein Verbrennungsmotor. Ich muss mal, so, ich mach jetzt Hintergrund, ich steck mir jetzt eben den Ohrhörer rein. Boah, was ein tolles Ding, was?

0: mal kurzer Test von dem 6M. Relais kommt an.
1: Da kommt an, DJI, begrüße dich, guten Tag.
0: Hallo, grüß dich, ja, vielen Dank für den, für das Feedback. DB0DO, ja, Dortmund, ne?
1: Ja, ich sage immer, bitte, das ist ein Relaisverbund, ich steige über Wuppertal ein, auf die 8, 3, 9, 70.
0: Okay, ja, ich über Dortmund hier von Sprockhövel aus. WM 6M Ralf hier, ja. Prima, so. Ist ein bisschen tricky hier mit so einem kleinen Handgerät, das ist schwer einzustellen. FT4X habe ich mir mal fürs Auto besorgt, aber mein lieber Mann, bin da mit der Software drin, das geht einigermaßen, aber bis man das alles gefunden hat. Okay, ja, danke, schönen Abend noch, 73 und ich bin dabei hier im Hintergrund noch ein bisschen was zu machen, ne? Schönen Abend noch.
1: Schönen Abend auch, du gehst mit Kurs los, das ist Freude, Hobby, Ihr Digi, Heidi, die Kurs erfahren, was fällt man, tschüss.

0: CQ-Westfalen-Südaktivität, hier ruft Delta Julia 3, November Uniform Mobil. Deo 3 in U-Mobil ruft CQ-WSA und hört. Hier ist Delta Golf 1, Delta Alpha Charlie, schönen guten Tag. Golf 1, Delta Alpha Charlie, schönen guten Tag, lieber. Für dich 5 und 9 aus Oskar 35. Ja, besten Dank, das kann ich zurückgeben. 5 und 9 über den Relaisverbund QTH ist Dortmund. Mein Name ist Christoph und ich freue mich, hier zur Westfalen-Aktivität dabei sein zu können. Ja, sehr schön. Besten Dank für 5 und 9. Hast du einen DOK für mich? Nein, ich bin Freischärler, unorganisiert. Ganz unorthodoxer Amateurfunk. Freischaffender Künstler, wunderbar. Gut, danke. Wünsche dir 73 und viel Erfolg bei der Aktivität. Ja, besten Dank. Ich werde hier noch ein bisschen im Relaisverbund Standby bleiben und gebe das Mikrofon wieder frei. Versuch's nochmal. Hier werden sich bestimmt noch der ein oder andere OM dazu melden. Schöne Grüße aus Dortmund, DG1 DAC 73.
1: 73, DO3 in U-Mobil. DG9.

0: Danke, wünsche dir 73 und viel Erfolg bei der Aktivität.
1: Ja, besten Dank. Ich werde hier noch ein bisschen im Relaisverbund Standby bleiben und gebe das Mikrofon wieder frei. Versuch's nochmal. Hier werden sich bestimmt noch der ein oder andere UM dazu melden. Schöne Grüße aus Dortmund, DG1 DAC 73.
0: 73, DO3 in O-Mobil.
2: DG9 DAB, guten Abend.
0: 9 DRB QX, bitte. Ich muss mal eben hier im Logbuchprogramm versuchen, was zu reparieren. Oh, Delta Golf 9, Delta Alpha Bravo, war richtig?
2: Yes, guten Abend, 59 Oscar 52.
0: Dank für 59 aus Oscar 52, für dich 59 aus Oscar 35. Hotel?
2: Ja, ich warte noch mal kurz deinen Call.
0: Sicher doch, Delta Julie 3 November Uniform Mobil, DJ3 in Ruhe Mobil. Mein Name Karl.
2: Hey Karl, 73, liebe Grüße von Witten, früher Dortmund. Bye bye.
0: Kann ich hingucken, ich stehe in Frau Kövel oben am Berger Hof.
2: Ich bin früher mal Herdecke Westende gewesen, ist auch sehr gut. Bye bye.
0: Julie 3 November Uniform Mobil mit CQ-WSA, CQ-Westfalen Südaktivität von Delta Julie 3 November Uniform Mobil.
3: Delta November 9 Charlie Hotel Charlie.
0: November 9, Charlie Hotel Charlie, schönen guten Abend, die Bohem, besten Dank fürs Reinkommen auf meinen Anruf, für dich 5 und 9 aus Oscar 35.
3: 5 und 9 aus Oscar 35, du kriegst ebenfalls von mir die 5 und 9 aus Golf 26.
0: Dank für 5 und 9 aus Golf 26, sage danke fürs QSO und wünsche viel Erfolg bei der Aktivität.
3: Danke ebenso.
0: Delta Julie 3 November Uniform Mobil mit CQ-WSA, CQ-Westfalen Südaktivität von Delta Julie 3 November Uniform Mobil.
4: Delta Alpha 1 Mike Kilo.
0: Delta Alpha 1 Mike Kilo. Schönen guten Abend, lieber M, für dich 5 und 9 aus Oscar 35.
4: Ja, Roger, Roger, mal 5 und 9 gehen da voll zurück aus Lima 33. Wünsche dir viel Erfolg. Vom Markus hier aus Schwerte.
0: Markus, danke schön. Wünsche dir ebenfalls viel Erfolg bei der WSA. Dankeschön. Delta Julie 3 November Uniform Mobil mit CQ-WSA. CQ-Westfalen Südaktivität von Delta Julie 3 November Uniform Mobil. CQ-Westfalen Südaktivität, CQ-Westfalen Südaktivität, ruft Delta Julie 3 November Uniform Mobil, DO3 No Mobil ruft und hört. CQ-Westfalen Südaktivität, CQ-Westfalen Südaktivität, es ruft Delta Julie 3 November Uniform Mobil, DO3 No Mobil ruft CQ-WSA und hört.
5: Delta Lima 9 Echo Juliet.
0: Delta Lima 9 Echo Juliet, schönen guten Abend, lieber OM. Für dich 5 und 9, 5 und 9 aus Oscar 35, Kurse.
5: QSL, 5 und 9 kann ich zurückgeben, Name Christian, Standort Hagen aus Oscar 27.
0: Ja, besten Dank für 5 und 9 aus Oscar 27. Wünsche dir viel Erfolg bei der Aktivität 73.
5: 73.
0: Julie 3, November Uniform Mobil, ruf weiterhin CQ-Westfalen Südaktivität, CQ-Westfalen Südaktivität. Hier ist Delta Julie 3. November Uniform Mobil mit CQ-WSA. CQ-Westfalen Südaktivität, CQ-Westfalen Südaktivität.

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Delta Juliet 3 November Uniform Mobil ruft CQ WSA und hört.

0: Gut, Delta Hotel 5, Juliet Bravo, ich höre es.
1: Hotel 5, Juliet Bravo, schönen guten Tag, lieber M. Hier ist Delta Juliet 3, November Uniform Mobil.
0: Das Zeichen bitte nochmal kurz.
1: Doch, Delta Juliet 3, November Uniform Mobil, DJ3NU Mobil.
0: Also einen wunderschönen guten Abend. Ich bin der Jürgen, QTH ist Boho.
1: Ja, Jürgen, wunderbar. Der Name hier Carsten und QTH Bergerhof in, ich vermute, es ist hier Sprockhövel, ich bin mir nicht ganz sicher.
0: Ja, das ist um die Ecke, hier ist noch ein, eigentlich noch ein Gebirgszug dazwischen. Dafür empfange ich hier eigentlich sehr gut.
1: Geht ja nicht direkt, geht ja über die B0DU. Ich vermute, du steigst auch über Dortmund ein, ne?
0: Das Dortmund Tower, ja. Aber da ist eigentlich noch, ja gut, ich denke, der Dortmund Tower liegt natürlich relativ hoch, Schwerter Wald. Der hat einiges an Höhe, sodass man ihn dann vom Bergischen und vom Sauerland aus gut erreichen kann. Bergerhof ist, glaube ich, Bergische Land, ne?
1: Bergerhof ist ein paar Kilometer südlich von Bochum. Also ich glaube, es ist noch, es gehört noch zu Sprockhövel, ich bin mir nicht ganz sicher. Und der Dortmunder Turm, der da Schwerte steht, ich glaube, der ist so ziemlich auf Augenhöhe mit der Höhe, die wir hier haben. Das kann durchaus sein, aber jetzt habe ich hier natürlich so Bewuchs, deswegen kann ich so Baumbewuchs, deswegen kann ich den ja nicht so direkt sehen. Aber ich glaube, der ist ziemlich auf meiner Höhe und dann ja quasi westlich von mir, östlich von mir, wenn ich mich vertue. Ja, bist du denn auch Teilnehmer bei der Westfalen Südaktivität? Delta Hotel 5, Juliet Bravo, Delta Juliet 3 November, Uniform Mobil.
0: Nein, heute nicht. Also das da mache ich dann normalerweise vom Club aus, von der Flugstation aus, das ist so mehrere. Da bin ich heute nicht dran, weil ich bin heute ausgefallen. Schade, da bin ich jetzt nicht mit dabei. Geht natürlich auch auf FM. Das hätten wir das normalerweise auf SSB gemacht. Und sowas aber nicht in jeweils so Urlaub ist nicht, jeweils auch auf Planeten.
1: Ja, das machen wir eigentlich auch die letzten Jahre von der Clubstation aus. Heute ist tatsächlich auch der Arno wohl da, der wollte hin. Ich hatte ihn am Sonntag in Dortmund auf der Dortbund-Veranstaltung gesehen. Da hatte der O04 ja seinen Campingwagen mit und da haben wir ein bisschen was gezeigt. Und da hat er eigentlich gesagt, er wollte heute an die Clubstation und ein bisschen WSA in SSB machen. Dem hätte ich mich eigentlich anschließen wollen, aber ich war ziemlich scharf drauf, hier mein Mobilfunkgerät mal zu testen. Ich habe das relativ neu hier drin, auch mit der Antenne draußen. Und da war mir dann schon sehr dran gelegen, hier mal an der WSA aus dem Auto raus teilzunehmen. Delta Hotel 5, Juliet Bravo, Delta Juliet 3, November Uniform Mobil.
0: Delta Juliet 3, November Uniform, Delta Hotel 5, Juliet Bravo hier. Ich denke, das klappt ganz gut. Ich bin hier mit dem IC705 bei mir im Check. Jetzt ist also, ich bin auch noch nicht so sehr lange dabei. Ich habe mal ein Handfunkgerät hier von Anytone durchgerät. Und zur Zeit habe ich mir jetzt eine Gefahr gedacht, dass ich da so viel Antenne aufgestellt habe. Ich habe auch keine Zucht da Antenne aufgedacht. Ich komme damit eigentlich von hier aus relativ weit. Die Antenne höher hier vom Meeresspiegel aus. Ungefähr so bei 120 Meter und vom Boden aus sind es ungefähr 7 Meter.
1: Ja. Ja, das klappt von deiner Seite ganz gut. Modulation ist ein bisschen leise, aber das ist alles vollkommen in Ordnung. Sehr, sehr schön, unhektisch, sehr schön. Gefällt mir gut. Ich weiß nicht, der 705 macht der auf FM auch 10 Watt, ne?
0: Die letzten beiden Worte habe ich nicht verstanden.
1: Der IC705 macht der in FM auch 10 Watt?
0: Die Batterie 5 Watt und der ist jetzt am Netzgerät, der könnte 10 Watt, ich habe den jetzt auf 2,5 Watt heruntergefahren, könnte auch niedriger noch fahren. Dortmund ist hier von mir aus sehr gut erreichbar. Ich bin dabei ein bisschen mehr einzuarbeiten, wir haben also gebraucht gekauft, vor etwa anderthalb Monaten. Ich kämpfe mich noch so ein bisschen durch die Menüs, der kann sehr, sehr viel. Und das ist natürlich für jemanden, der also noch nicht so sehr viel Erfahrung hat, erstmal eine Herausforderung, aber ist interessant, macht auch viel Spaß. Und hier im Ortsverband 33 Watt Bescheid. Und die Funkkollegen sind also sehr nett und sind sehr hilfsbereit. Und wir haben ja auch jeden Freitag den Funkabend. Also da bin ich im Ortsverband mit du.
1: Ich bin direkt räumlich bei den Nachbarn. Ich bin im U35 und wir haben unser Club beim Jahr da in direkt bei euch nebenan. Wie heißt denn der Ortsteil? Ich komme gleich drauf. Ich will die Straße nicht nennen, aber das ist von euch 600 Meter Luftlinie oder so. War letztens noch beim Uli in der Schule.
0: Da haben wir uns.
1: Sorry, das heißt Eppendorf, Bochum-Eppendorf. Ja, gedoppelt. Sorry, ich habe gesagt, jetzt habe ich es. Bochum-Eppendorf, da ist das Clubheim.
0: Dann haben wir uns vielleicht den Freitag hier auch im Clubhaus gesehen und ich kann das jetzt im Moment noch nicht mit dem Gesicht verbinden. U35 sagt mir natürlich was, der ist ja auch direkt um die Ecke. Ich habe diese U33 entschieden, weil er jeden Freitag eine Versammlung hat und ich hier in den 60 Minuten so deutlich da bin. Das war also auch ein Vorteil. Und eigentlich die Ausstattung ist da ganz gut. Die Lage von dem U35 ist wahrscheinlich besser.
1: Ja, will ich mal so nicht sagen. Wir haben ja noch zwei Standorte. Es gibt noch einen Standort an der Universität selber im Gebäude ND. Das ist natürlich ein toller Standort mit Bezug auf die Antennenlage. Der ist jetzt gerade nicht mehr so toll, weil da wird ja wahnsinnig viel gebaut und da werden wir auch nicht mehr ewig lange bleiben. Und ganz aktuell ist der nicht so prall, weil durch die ganzen Baumaßnahmen sind da unheimlich viele Störquellen eingebracht und da ist jetzt so viel QRM im Kurzwellenbereich, dass man da gar nicht mehr vernünftig arbeiten kann. Ja. Aber tatsächlich hier in Eppendorf sind wir auf gleicher Höhe wie hier. Das tut sich. Kann sein, dass wir 3, 4, 5 Meter höher liegen, aber das war es dann auch schon.
0: Ja, an der Uni wird ja schon seit, was weiß ich, 20 oder 30 Jahren gemacht. Und erst hat die Geschichte hier mit dem Asbest, mit der Asbestsanierung, und dann die Gebäude saniert wurden und so abgerissen und dann könnte neue Gebäude hinkommen. Sieht alles sehr schön aus, ist alles auch ganz toll. Wenn man da mal hin muss, so als Gast, so wie ich da vielleicht ab und zu mal dann da bin, dann ist das immer noch genauso übersichtlich wie früher. Du hattest vorhin gesagt, dass mit dem Mikrofon gut rüberkommt, aber vielleicht ein bisschen leise. Ich würde dann, wenn du das jetzt nochmal bestätigst, würde ich dann vielleicht versuchen, die Mikrofonlautstärke nochmal ein bisschen raufzudrehen.
1: Hey Jürgen, lass mal, das ist okay. Das ist, ich mag das. Das ist so unaufgeregt, so eine unaufgeregte, entspannte Modulation. Finde ich vollkommen in Ordnung. Kannst du so lassen.
0: Ja, also du kommst also auch sehr gut rüber. Das ist eine tolle Sache.
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3: Weißt du Bescheid, ne?
1: Ah, durfte das Relais auch mal was sagen. Das ist so ein Duoband-Gerät von Retevis und nennt sich MA1. Ist, glaube ich, ein Stück weit geklont, zumindest vom Ausstattungsumfang und von der Haptik her und wie die Knöpfe so angeordnet sind, von diesem legendären Bandgerät, ich glaube 751 heißt ja von Kenwood, TM, hat dann auch dieses abgesetzte Bedienteil. Ich habe den Transceiver selber hier im Handschuhfach, in der Handschuhfachklappe und habe über meinem Display hier im Auto, über meinem Multimedia-Display habe ich jetzt hier quasi das Bedienteil abgesetzt mit so einem Stück Flachband Netzwerkkabel oder netzwerkähnlichem Kabel. Ja, hat auch drei Leistungsstufen, die unteren beiden weiß ich nicht, die oberen sind irgendwie 35 und 50 Watt auf 70 und 2 Meter und die unteren werden dann irgendwie 10 Watt und 5 Watt sein. Also ich müsste im Handbuch nachgucken, aber jetzt bin ich hier nach Dortmund rüber mit der kleinen Leistung unterwegs. Das ist 5 Watt sein.
0: Ja, das ist ja auch keine Entfernung. Bist du mehr oben im hier im Dorf oder bist du mehr an der Uni an dem Stand?
1: Ja, definitiv ausschließlich bin ich in Eppendorf. Da habe ich einen Schlüssel, da kann ich rein und raus, wann ich will. Da haben wir auch die deutlich bessere Station, da haben wir auch UKW und Satellit. Und an der Uni ist tatsächlich nur noch Kurzwelle, da steht ein TH7 oben drauf und die Station selber liegt auch ziemlich unsexy in so einem innenliegenden, fensterlosen Raum. Ich muss sagen, da ist man nicht gerne und da ist Eppendorf deutlich, deutlich schöner. Da haben wir unseren Kühlschrank, da sind kalte Getränke drin. Das ist einfach irgendwie ja, schicker und fühlt man sich wohler.
0: WD8.
1: Bei der Delta Delta 8.
0: Gespräch teilnehmen.
4: Guten Abend von dieser Seite, Papa Delta 8, Hotel Uniform Bravo, Hubertus Rubund.
0: Ja, guten Abend, hier ist Delta Hotel 5, Juliet Bravo, guten Abend.
4: Bitte nochmal zurück mit deiner Kurve, ich war am Bleistift suchen hier an dieser Seite. Delta Hotel habe ich aufgenommen und dann?
0: Delta Hotel 5, Juliet Bravo. Und bitte deinen Call auch nochmal wiederholen. Ich konnte das verständlich nicht.
4: Okay, das ist kein Problem. Delta Hotel 5, Juliet Bravo. An dieser Seite ist es Papa Delta 8, Hotel Uniform Bravo. Gut, hier an dieser Seite ist es Romond in Limburg.
0: In den Niederlanden?
4: Ja, ich glaube schon, das war Left in Roermond. Das ist jetzt in der Nähe von, von Heinsberg, so ungefähr 10, 12 Kilometer von Heinsberg ab.
0: Naja, das habt ihr doch ganz gut. Also, das kommt sehr gut rüber mit der Sprache. Das ist eine tolle Sache. Und das ist eine schöne Gegend da. Wir sind also sehr häufig auch in Roermond. Da sind wir häufiger dann einkaufen. Nicht nur im Einkaufszentrum, sondern die Stadt selber ist eigentlich attraktiver als aus dem Shop.
4: Okay, Delta Ruta 5 Juliet Bravo. Deine Vorname bitte. Mein Vorname ist der Hubert. Können Sie etwas die Modulation etwas höher setzen? Der ist etwas zu leise an dieser Seite. Die andere Kurve war Radio Q5 und ich musste jetzt Radio 3 geben. Das, ich muss den Volume ganz euer aufdrehen an dieser Seite.
0: Ist das jetzt so besser?
4: Das ist etwas besser. Also etwas Feeling in die Modulation. Da vorne war die ganz und ganz leise von dieser Seite aus.
0: Ich habe das Mikrofon, die Mikrofonverstärkung jetzt nochmal etwas höher gedreht und halte das Mikrofon auch etwas näher jetzt an den Mund. Und die Frage, wie es jetzt rüberkommt.
4: Ja, jetzt gebe ich Radio volle 5. Da vorne war das ganz nacht, muss ich schon sagen. Ja, bin ich mal öfter hier auf dieser Frequenz. Ich arbeite jetzt auf diesem Augenblick mit einem Kubikin Quad 10 Element. Die steht auf der Position von Vertikal Richtung Aachen, glaube ich, ist das hier. Dus da ist das für das erste Mal, dass ich hier damit arbeite. Und dann arbeite ich hier mit einem Daimon 510. Und die Radio-D-Seite ist die 991 Alpha mit die ND100 Mikrofon. Ausleistung ungefähr 40 Watt.
0: Ja, das Ganze kommt hier sehr gut an, gut moduliert und das ist recht gut, 40 Watt von da aus. Vielleicht kann ich jetzt nicht beurteilen. Der Tower in Dortmund, da der Turm, der ist auf dem Schwerterwald auf einer Anhöhe. Das müsste von Heinsberg in Richtung Ost-Ost-Nord irgendwo sein. Das heißt, da müsste der Empfang besser sein. Ich weiß jetzt nicht von Heinsberg aus, wie es ist, wo in Richtung Aachen das dann ist. Also wir sind eigentlich hier von Ruhrmund aus gesehen in der Richtung.
4: Ja, ich muss hier auf die Glocke gucken. Ich stehe ungefähr auf 100 Grad, 95 bis 100 Grad Südost. Und das ist, glaube ich, doch Richtung der sehr gut dort, ja? Richtung Aachen, weil das Signal auf diesen Augenblick, auf diesem Antenne ist ein 9. Das der stärkste Signal steht hier auf 90 Grad, nein, Entschuldigung, auf 100, 105 Grad. Und dann habe ich der wieder Repeater ungefähr auf 9 bis 5 über die 9 stehen.
0: Okay. Ja, auf jeden Fall muss das dann richtig sein. Wenn die Richtung da hier so eine stärkste Anzeige hat, dann ist das, muss das die richtige Richtung sein. Ja, mein QTH hier ist Bochum. Bin hier im Stadtteil Wattenscheid. Bin bei mir zu Hause. Habe hier eine Mobilantenne auf dem Dach aufgestellt hier. Und funke hier mit 2,5 Watt. Das ist allerdings nicht so sehr weit. Zum Dortmund Tower sind es hier so gute 20 Kilometer. Da kommen die 2,5 Watt gut hin.
4: Ja, ich muss schon sagen, klappt sehr gut. Du hast hier, als der Repeat die 9 reinkommt, dann ist der Radio, muss das auch nochmal sehr gut sein. Das heißt, ich sag mal, ich arbeite hier 50 Watt, ist maximal, was diese Radio gibt. Aber ich brauche ungefähr 38 bis 40 Watt. Und alles alles mit voller Vermogen zu arbeiten, ist für das Radio auch nicht so ganz gut. Mit einem Kubik Quad 10 Element auf einer Höhe von ungefähr 10 Meter.
0: Also so, ich weiß also auch hier, wir selber Konzept machen, hier von der in der Nähe liegenden Clubstation, bei der wir teilweise mit 100 Watt umgehen, da ist also auch eine Menge Elemente, die ich weiß nicht, wie viel die hat. Dann in die Richtung bis an die italienische Grenze, dann in Brauchhagen, Ruhrmond, das ist also schon eine ganz schöne Entfernung, da hinzukommen ist gar nicht so einfach, also ist relativ selten. Also. Das muss eine gute Verbindung sein, da hast du anscheinend auch eine relativ gute Höhe.
4: Ja, das von hier aus Richtung Aachen, über der Autobahn ist es ungefähr 60 Kilometer, glaube ich, so ungefähr. 60, 70, dort ist Raum ungefähr, denke ich, 40, ungefähr 40, 45 Kilometer. Ich muss schon sagen, als die Antenne etwas höher steht, dann ist es auch mal einfach, da mal zu machen. Okay, das hat noch bitte noch einen auf den Hintergrund. Da werde ich auch mal nochmal das versuchen, dass er durchkommt. Da hat sie ein Radio voller 5. Und sie gucken, was der noch zu sagen hat. Und dann lasse ich die Frequenz wieder frei für euch da. Dankeschön. Delta Hotel 5, Charlie Bravo. BDRHOB für die letzte Runde.
1: Quartett ist gehört, Quakes, bitte. Ja, Hubert, Delta Juliet 3, November Uniform Mobilie, der Name Carsten und brauch einmal nochmal deinen Call. War das Papa Alpha 5 Hotel Uniform Bravo? War das richtig?
4: Nein, Dustin. Delta Juliet 3 habe ich aufgenommen, du warst mir etwas zu essen schneiden. Schönen Abend, volle 5 hier an dieser Seite. Papa Delta 8 Hotel Uniform Bravo.
1: Delta 8 Hotel Uniform Bravo. Jawohl, Hubert, haben wir jetzt. Sehe ich auch dein Bild hier, wie du da mit der Sonnenbrille im Garten sitzt. Wunderbar. Hier ist Delta Juliet 3 November Uniform Mobil, DJ3NU Mobil und der Name ist Carsten. Grüße.
4: Hier ist Carsten. Oh, mach ein
1: Dann nehme ich mal ganz kurz die Station rein, die da Standby ist, bitteschön.
5: Ja, hier ist Delta Golf 1, November, Papa Mike.
1: Golf 1, November, Papa Mike, bitteschön.
5: Aufgenommen, Delta Just 3, November, Uniform. Und das ganze Mobil, ist das heute?
1: Das Grundlandspräsident Roger, bist du Teilnehmer an der WSA?
5: Genau, deswegen rufe ich auch an dir. Ja, mein Name ist Norbert, 59 Oskar, 14 Lüdenscheid.
1: Delta Golf 1 November, Papa Mike?
5: Ja, genau so, genau so. Delta Golf 1 November, Papa Mike, DOK Oskar 14.
1: Kurz hinzu, komm, schmeiß mir hier automatisiert den Namen Thomas raus.
5: Na, Delta Golf 1. Delta Golf 1, November, Papa Mike.
1: Ich schwöre dir, hier steht Thomas Eider und auch eine QSL-Karte oben links in der Ecke, DG1 NMW, NPM in roter Farbe. November, Papa Mike, ja.
5: Ja, also bei irgendeinem Bug in dem Callbook oder so. Delta Golf 1, November, Papa Mike. Rufzeichen gibt es schon 30 Jahre.
1: Schön. Für dich auf jeden Fall. 5 und 9, stramme 5 und 9 aus Oskar 35. Kusel?
5: Ja, hab ich gelockt. Ja, bedanke mich. Bedanke mich fürs Reinkommen und ja, fürs Reinlassen und wünsche einen schönen Abend. Viel Erfolg.
1: Ganz schnell dein DOK, bitte.
5: Oskar 14, Oskar 14.
1: Danke für Oskar 14. 71, viel Erfolg. Und das Mikrofon dann nochmal wieder zurück zu Papa Delta 8 Hotel Uniform Bravo. Hubert, bitteschön.
6: Dann hier am Start zu sein. Hier ist David 2NK. Hallo Carsten. 59, Oskar 35.
1: Oskar 35, wie sympathisch.
6: Ja, ne?
1: Nochmal zurück, 59 aus Oskar 35.
6: Das ist eine Überraschung, naja, gut. Dann gebe ich das Mikrofon mal wieder frei. Alles Gute 73 und viel Erfolg noch.
1: Ja, ich teste gerade hier unsere neue Contest-Log-Software. Das ist echt klasse, da habe ich echt Spaß dran. Ja, Nikolas, wir sehen uns, hören uns die Tage. 73.
6: Alles klar, ich und dann viel Erfolg dabei. Tschüssikowski, 73.
5: Können wir die Station mit MK?
6: Ich mache halt nur, ich gebe nur O35 Punkte, ne? HI, ja, DB2NK ist hier.
5: Der Call war jetzt ein bisschen zu schnell gesprochen. Bitte nochmal das Call wiederholen, danke.
6: Delta Bravo 2 November Kilo.
5: So, jetzt habe ich Delta Bravo 2 November Kilo. Dankeschön. 59 Oskar 14. Oskar 14.
6: Roger. 59 aus Oskar 35.
5: Ja, okay. Prima. Dankeschön. 73.
6: Alles Gute 73 und schönen Abend noch.

0: Papa 70, WSI, with Delta Golf 1, November, Papa Mike.
1: Delta Golf 1, November, Papa Mike. Papa Delta 8, Hotel Uniform Bravo.
0: Papa Delta 8, Hotel Uniform Bravo. Ich glaube, das ist Hubert. Den habe ich vorhin schon mal hier auf der QAG gehört. Delta Golf 1, November, Papa Mike. Name Norbert, over.
1: Okay, Norbert, einen schönen guten Abend. Klappt sehr gut von deiner Seite aus. Ich habe jetzt etwas mehr gedreht Richtung Aachen. Ich habe jetzt davon, habe ich nicht ganz gerade auf die Repeater gesetzt und jetzt stehe ich da ganz drauf. Dus jetzt komt de Repeater bij mij rein, 14 bis 50 over die 9.
0: Du machst ein schönes Signal hier. Ich bin, sitze hier im Sauerland in der Stadt Meinerzhagen an der A45 gelegen, over.
1: Okay, danke schön für das, die Information. Ich arbeite hier mit dem 991 40 Watt auf ein Kubikquad Quad 10 Element auf einer Höhe von ungefähr 10 Meter. Und ich stehe jetzt gerade auf 160 Grad Richtung Aachen.
0: Klappt wunderbar. Ich arbeite hier mit einem KX2 von Edelkraft, 10 Watt Ausgangsleistung, an einem Transverter aus der Ukraine. Der macht auch 10 Watt und die Antenne, eine vertikale Antenne X30 von Diamond.
1: Oh, klappt das sehr gut mit dieser kleinen Antenne von den Diamond 30 dort, ne? Kein Problem, das klappt sehr gut. Aber wo sind die anderen Leute in der Delta Hotel 5 Juliet Bravo? Da war der Delta Juliet 3 November Uniform. Sind die alle mal weggeflogen?
2: Delta Hotel 5 Juliet Bravo ist noch online und ist noch auf diesem Kanal. Und ich grüße auch Delta Golf 1 November Papa Mike. Norbert und schönen guten Abend. Und ich gebe dieses Mikrofon zurück, jetzt mal an den Norbert.
0: An der Station nochmal wieder anzufangen, oder?
1: Okay, danke schön, kein Problem. Dann rufe ich dann nochmal einmal und dann, wenn Sie nicht rauskommen, dann klappt es vielleicht ein nächstes Mal. Okay, tschüss, schönen Abend, danke schön für den Kontakt. Und 73 hier vom aus Südholland, auch vom aus Ruhrmund. Von der Hubert von PDAHUB.
0: Ja, bedankt, 73, gut werkend.
1: 73. Juliet 3, November Uniform Mobiel, glaube ich. Delta Juliet 3 November Uniform Mobil.
3: Delta Oscar 2 Golf Delta.
1: Oscar 2.
3: Delta Oscar 2 Golf Delta.
1: Ja, wir waren zusammen entsprechend. Schönen guten Abend von PB8HUB Südholland. Schönen guten Abend. Bitte nochmal mit deine Golf.
3: Delta Oscar 2 Golf Delta, mein Name ist Georg, mein QTH ist Bissendorf in der Nähe von Osnabrück und ich steige ein über den Repeater in Grafensundern bei Osnabrück.
1: Okay, danke schön. Delta Golf 2 und Delta Oscar 2 Golf Delta. Schönen guten Abend, diese Seite ist Papa Delta 8 Hotel Uniform Bravo. Ich arbeite für den Repeater von Aachen. Mein Rufname diese Seite ist der Hubert oder der Hub.
2: Ja, Delta Oscar 2, Golf Delta. Hier ist Delta Hotel 2, Juliet Bravo. Schönen guten Abend. Ich freue mich, dass du mit in der Runde bist. Das scheint ja relativ gut zu klappen hier mit den Verbindungen zwischen den einzelnen Repeatern. Ich gebe das Mikrofon jetzt mal zurück an dich.

0: Delta Oscar 2, Golf Delta. Papa Delta 8, Hotel Uniform Bravo.
1: Ich mach mal Delta Oscar 2, Golf Delta. Wir sind hier im gedoppelt worden und somit ist unser Gespräch im Nirvana versunken.

0: Zico-Westfalen-Südaktivität, Zico-Westfalen-Südaktivität. Hier ruft Delta Juliet 3, November Uniform Mobil. Delta Juliet 3, November Uniform Mobil, ruft CQWSA und hört.
1: Lima 9, Delta Bravo ist komfortabel. Ich glaube, wir haben uns gerade auf der Nordelle gesprochen. Kann das sein?
0: Haben wir. Jetzt kommt aber mit deutlich schönerem Signal an. Vollanschlag, 5-9.
1: Ich befinde mich hier in München, das circa auf 400 Meter Höhe und habe nur noch den Arnsberger Wald vor mir, sodass das also auch bei einer Sichtverbindung nach Osnabrück ist, während es zu deinem Hotel doch noch ein paar Berge dazwischen waren. Mein Name ist übrigens Jürgen.

0: Kabel. Ich glaube, wir haben uns gerade auf der Nordhelle gesprochen. Kann das sein? Haben wir. Jetzt kommt aber mit deutlich schönerem Signal an. Vollanschlag, 5-9. Ich befinde mich hier in Mischnitz, circa auf 400 Meter Höhe und habe nur noch den Arnsberger Wald vor mir, sodass das also auch bei einer Sichtverbindung nach Osnabrück ist, während es zu deinen Hotels doch noch ein paar Berge dazwischen waren. Mein Name ist übrigens Jürgen.
1: Jürgen, wunderbar. Ja, dann steigst du auch nicht in Dortmund ein. Alles klar, dann haben wir's.
0: Wo ist dann dort? Wo bist du im Moment?
1: B0DO, höre ich.
0: Ganz gut, ja, wo befindest du dich im Moment?
1: In den Bergen von Sprockhövel. Bergerhof nennt sich das hier.
0: Öffentliche Richtung, ja, da weiß ich ja ungefähr, wo das ist. Alles klar. Ja, da noch viel Spaß bei der Aktivität. Kann ich hier auch nochmal U30 vergeben oder wie geht das dann?
1: Ja, jetzt sind wir auf 12. Waren wir vorhin auch auf 2 oder auf 70? Ich weiß es gar nicht. Warte mal. Nee, wir auch auf 2. Nee, dann bringt das nichts.
0: Klar, dann auf jeden Fall noch viel Spaß bei der Aktivität. Vielleicht dann vorne noch mal eben.
1: Mein Name war Carsten. Carsten, Delta Juliet 3, November, Uniform Mobil. O35. Und Heimat QTA Hattingen an der Ruhr.
0: Ja. Carsten, dann noch viel Spaß und AWDH 73.
1: Jürgen, alles Gute. Delta Juliet 3, November Uniform Mobil, ruft noch einmal an. CQ Westfalen Südaktivität. Hier ist Delta Juliet 3, November Uniform Mobil.

ist die genauen DAB. Ist aber wenig Aktivität heute hier. Ist die genauen DAB. Golf 9, Delta, Alpha, Bravo, war das richtig? Der Kandidat hat 100 Punkte. 5-9, Oscar 52, my name is Klaus, go ahead. Ah, Klaus, sehr schön. Hatten wir heute schon? Wie ist dein Call? Delta Julia 3, November Uniform, mobil. DO3 NU, mobil. Sorry, wir hatten schon. Bye bye. 70, viel Erfolg.

0: der 3 November Uniform von TU3REN.
1: Tag, mein Lieber.
0: Tag auch, Falkenfrau 59, Oscar 35.
1: Ah, ich hab hier irgendwie ein Problem, warte mal.
0: Gut, ich warte.
1: Der neuen Log-Software unterwegs und da bin ich ja bei Marius auf dem Server. Irgendwas scheint da nicht zu klappen. So. Delta Oscar 3 Romeo Echo November. So, jetzt geht's.
0: Ja, perfekt. Dann nochmal 59 Oscar 35 HIR. Kannst du mir mal kurz sagen, wie gut oder schlecht oder mittelmäßig ich darüber komme?
1: Laut und deutlich, rauschfrei. Ich kann kein Signal auf der Eingabe sehen, weil ich mein Funkgerät soweit noch nicht bedienen kann.
0: Ja, das wird auch nicht funktionieren. Das Schwerter-Relais ist so 20 Kilometer von mir entfernt und ich bin im Erdgeschoss. Das funktioniert dann nicht so toll. Ich gebe nochmal kurz zurück zu dir. Ich mache den nächsten Durchgang mal mit dem eingebauten Mikrofon bei mir an der Handfunk. Im Moment habe ich ein externes. Ich nehme das Mikrofon nochmal zurück zu dir. Delta Juliet 3, November Uniform von Delta Oscar 3, Romeo Echo November.
1: Ja, Daniel. Da hältst du jetzt mit dem Handfunkgerät im Erdgeschoss und dann aus 20 Kilometer Entfernung zum Schwerterturm rüber. Habe ich das richtig?

0: immer du gerade verändert hast, war keine gute Idee. S1.
1: Jetzt habe ich wieder das externe Mikrofon dran. Ja, Vivo weiß Bescheid, meldet sich aber nicht, aber das kennt man ja. Ja, hoffe, läuft gut bei dir. Wenn du noch mal eine Sekunde hast, kann ich dir noch einen Trainee ans Mike holen. Vielleicht kannst du da noch ein paar extra Punkte absahen, HI. Warte mal kurz.

0: Delta, Juliet 3, November Uniform von Delta Oscar 3, Romeo Echo November Strich Training.
1: Oscar 3, Romeo Echo November Slash Trainee. Schönen guten Abend, liebe YL. Hier ist Delta Juliet 3, November Uniform Mobil. Der Name ist Carsten. Carsten ist der Name. Und das QTH ist in den Bergen von Sprockhövel. Mikrofon zurück.
0: Hi Carsten, wir kennen uns. Ich bin Daniels Tochter aus deiner Clubstation. Ja, Laura. Ja, in den Bergen, ist doch cool, ich bin zu Hause, ja, langweilig, und Mikrofon noch einmal zurück zu dir.
1: Laura, wunderbar, dein Signal genau wie gerade bei Papa, 5 und 9, fast rauschfrei auf dem Dortmunder Relais. Ja, sonst geht's dir gut, alles in Ordnung bei dir?
0: Also ja, mir geht's gut. Papa, was hast du gerade nochmal mit dem Rapport gesagt? Ja, dein Rapport ist auch 5-9 und Oscar 35. Ja. Mikrofon noch einmal zu dir. Delta Juliet 3, November Uniform.
1: Aura, wunderbar. Dann wünsche ich euch beiden einen wunderschönen, angenehmen Abend, so ihr in der Westfalen-Süd-Aktivität noch weitermacht, da auch dann viel Erfolg. Und dann hoffe ich, dass wir uns bald an der Clubstation mal wieder persönlich sehen. Delta Oscar 3 Romeo Echo November Slash Trainee, hier ist Delta Juliet 3 November Uniform Mobil. Bye bye. Juliet 3, November Uniform Mobil, ruf weiter, CQ Westfalen Südaktivität, CQ Westfalen Südaktivität, hier ist Delta Juliet 3, November Uniform Mobil.

0: guter WSA, sehr guter WSA, Delta Hotel 0 Alpha Sierra. Delta Hotel 0 Alpha Sierra für die Westfalen-Süd-Aktivität. CQ der WSA, Delta Route 0 Alpha Sierra, Delta Route 0 Alpha Sierra, für die Westfalen-Süd-Aktivität. Julia 3, November Uniform Mobil. Bitte nochmal, Delta Juliet, war das richtig? Delta Juliet 3?
1: Delta Juliet 3, November Uniform Mobil. Ich hatte dich gerade auf Wetter rufen hören, aber da scheint bei mir mit dem CCCSS irgendwas nicht zu stimmen. Leber Vollanschlag, aber du hast mich nicht gehört. Ich krieg's auch nicht auf, davon ab.
0: Alles klar. Ja, ich gebe dir meine 5, 9 und Oscar 27.
1: Ah, danke für den Multiplikator aus Oscar 27. Für dich 5, 9. Oscar 35. Der Name hier Carsten.
0: Ach ja, ich habe jetzt erstmal auf Papier aufgeschrieben, weil ich bin nicht so ein Tastenjäger und deswegen gebe ich das jetzt erstmal eben ein. Und, also ich sag mal so, das Relais höre ich eigentlich, ich sitze direkt darunter im Endeffekt. Also Luftlinie 1,2 Kilometer. Aber wir haben auch keinen Ton, wir haben einfach nur ganz einfach Träger gesteuert.
1: Ja, dann, ich weiß auch nicht, dann muss ich nochmal die Tage nochmal in diese Software hier, diese Code-Plug heißt es heutzutage, auslesen und gucken, ob ich mich da nicht mit der Ablage vertan habe, dass ich da irgendwo in einer Kommastelle oder so verrutscht bin.
0: Irren ist menschlich, es passiert mir auch ständig. Ja? Nö, nee, aber kein Problem. Wir haben uns ja getroffen, ja. Ich gehe meistens Dortmunder oder Wuppertaler Relais, da kriege ich noch beide ganz gut und rufe dann, wenn hier Westfalen Südaktivität ist. Bringt ja was, ne? Auf SSB kriege ich nicht so viel hier aus meinem Loch, da muss ich ja mal auf die Relais ausweichen, leider. Gut, ich wünsche dir noch einen schönen Nachmittag, vielleicht sehen wir uns ja mal irgendwann bei uns auf Field Day. Haben wir wieder im Juli.
1: Ah, wann und wo ist er denn?
0: Müssen Sie bei uns auf die Seite gucken, oben in Wiebeuler Straße. Da die Straße hoch auf dem Bolzplatz. Da machen wir ja einmal im Jahr unser Field Day. Guck einfach bei uns auf die Seite auf dem DRC, da steht alles drin.
1: Super, prima, danke für den Hinweis. Ich bin da die erste Juliwoche noch im Urlaub, aber wenn das in den anderen 3 Wochen ist, dann lasse ich mich da gerne mal blicken. Ich liebe das. Sommertag Anruf aus auf den Field Days zu besuchen, das finde ich riesig.
0: Wir laden auch immer sehr gerne ein.
1: Dankeschön, ich werde mich auf dich berufen. 73, viel Erfolg noch.
0: Oh, 73, hier auch noch viel Erfolg. So, ich drücke jetzt einfach nochmal Delta Hotel 0 Alpha Sierra für die Westfalen-Süd-Aktivität. Für die Westfalen-Süd-Aktivität Delta Hotel 0 Alpha Sierra und geht auf allgemeinen Empfang.
2: Delta November 9 Charlie, Hotel Charlie.
0: Delta November 9. Charlie, Hotel Charlie, das war richtig?
2: Roger, Roger, Delta November 9, Charlie, Hotel Charlie, am Mike ist der Christoph. Du bekommst von mir die 5-9 aus Golf 26.
0: Dann bedanke ich mich für die 5-9 und von mir kriegst du die 5-9 aus Oscar 27.
2: Oscar 27, verstanden. Noch viel Erfolg.
0: Ich bedanke mich auch. Ciao, ciao. So, CQ der Westfalen-Süd-Aktivität, CQ der Westfalen-Süd-Aktivität. Delta Hotel 0 Alpha Sierra. CQ der WSA, CQ der WSA, Delta Hotel 0 Alpha Sierra. Delta Hotel 0 Alpha Sierra für die WSA.

0: TQ der WSA, TQ der WSA, Delta Hotel 0 Alpha Sierra. Delta Hotel 0 Alpha Sierra für die Westfalen-Südaktivität. CQ der WSA, CQ der WSA. Delta Hotel 0 Alpha Sierra, Delta Hotel 0 Alpha Sierra, ruft und hört und geht auf allgemeinen Empfang.
1: Mensch, was ist das denn ruhig hier heute? Das geht ja gar nicht. Hier ist Delta Lima 1, Charlie Kilo Echo. Dann möchte ich mich zumindest melden. Ja, alles Q5 hier bei mir aus Romeo 27.
0: Wenn du jetzt nochmal die letzten Buchstaben von deinem Rufzeichen gibst, also Delta Lima 1, habe ich alles wunderbar verstanden, nur dann gegen mein Gehirn wieder baden.
1: Überhaupt kein Problem. Charlie, Kilo, Echo ist der Rest. Und das mit dem DOK hast du mitgekriegt, ne? Romeo 27.
0: Das mache ich doch ganz glatt. Romeo 27. Ja, bei mir musste das Romeo durch einen Oscar austauschen. Dann passt das.
1: Na bitte. Herzlichen Dank dafür. Ja, dann wünsche ich noch viel Spaß bei der Aktivität und hoffentlich noch viel Zuhörer bzw. Anrufende. Ne? Also, dann 73. Schönen Abend noch. Tschüss.
0: Ja, ja, ich brauche keine Zuhörerstation. Die müssen sich alle melden, damit ich auch noch ganz viele Punkte kriege. Alles klar. So, ich wünsche euch dir auch was, ne? So, CQ der WSA, CQ der WSA, Delta Hotel 0 Alpha Sierra. Delta Hotel 0 Alpha Sierra für die Westfalen-Süd-Aktivität.
2: Delta Lima 2, Juliet Kilo, DOK ist Lima 15.
0: Lima 1,5. So, Delta Judith habe ich glaube ich auch noch verstanden. Dann verließen Sie mich.
2: Delta Lima 2, Juliet.
0: So, Delta Lima 2, Juliet November. Wunderbar. Und der DOK ist L15. Habe ich auch verstanden. So, bei mir ist Delta Route 0 Alpha Sierra 59 Oscar 27.
2: Nein, das ist nicht richtig. Der Suffix ist November.
0: Kilo November. Ja gut, dass ich es noch nicht geschrieben habe. So, Kilo November. So, und dann ist der L15. Und dann passt das. Dann bedanke ich mich für die Punkte. Von mir kriegst du den Oscar 27059.
2: Dankeschön, viel Erfolg.
0: Ich bedanke mich auch. Bye, bye. So, Delta Hotel 0 Alpha Sierra. Delta Hotel 0 Alpha Sierra für die Westfalen-Südaktivität.

CQ der WSA, CQ die Westfalenflugaktivität, Delta Hotel 0 Alpha Sierra. Delta Hotel 0 Alpha Sierra für die Westfalenflugaktivität. CQ der WSA, CQ der WSA, Delta Hotel 0 Alpha Sierra. Delta Hotel 0 Alpha Sierra für die Westfalenflugaktivität.

0: Zick-Hoter-Weser, der Unternuller fürs Jahr. Südaktivität, Zekuni befahren Südaktivität. Delta Hotel 0 Alpha Sierra, Delta Hotel 0 Alpha Sierra für die befahren Südaktivität. Delta November 9, Sierra Mike, habe ich jetzt verstanden, ist das richtig? Ist doch da verbrasselt. Ja, das ist ganz fürchterlich. Geht davon richtig, dass du bei Golf 14 bist?
1: Delta Bravo 0 Delta Oscar und Delta Bravo 0 Tango Tango in Dortmund. Sub-Audioton 67 Hertz.
2: Weißt du Bescheid, ne?
0: Delta November 9 ist hier am Mike-Station. Ist ein Dings G9, G14? Die Delta Hotel 0 Alpha Sierra. Wir hatten gerade schon gesprochen. Ich hatte nur mal eben das Relais ausreden lassen. Du bist ein bisschen ganz schön verbrabbelt, deswegen höre ich dich sehr schlecht. Ja, ist das bei dir Golf 14? Alles klar, so. Ich hab dich gelockt, bis im Lock. Bei mir hast du Oscar 27 und auch eine 5-9.
3: Jetzt müsste das von meiner Seite her aber deutlicher und besser sein, richtig?
0: Ach, jetzt ist das wie Musik in meinen Ohren.
3: Ja, nein, ich hatte gerade von jemandem so ein Funkgerät, also was heißt, da ist jetzt mein Funkgerät, das ist eine Tic-Tac-Dose, ungelogen Tic-Tac-Dose, und damit habe ich gerade versucht, UAV zu kommen, aber beziehungsweise, naja gut, das hängt ein bisschen übersteuert mit dem Mikrofon, denke ich mal. Aber ich bin jetzt doch relativ laut im Hintergrund, weil, wie gesagt, ich bin hier beim UV-Treffen und mit dem Handfunkgerät transportablerweise.
0: Ja, wunderbar. Ja, dann, sag dem Kollegen nochmal noch einen schönen Gruß hier vom Delta Hotel 0 Alpha Sierra, dem Armin. Ich kenne ja den Tic-Tac-Dosenmann, mit dem haben wir uns schon öfter unterhalten, ja. Ja, du warst ein bisschen verbrabbelt, aber gut, ist klar. Ich sage, bei dir war das der G19, ne?
3: Was meinst du, G9? Das ist G15. Ja.
0: Ja, ich hatte mich auch jetzt gerade verguckt. Ich hatte hier Golf 14 stehen. Und dabei ist dann der 15 und können wir ja ändern.
3: Ah, alles klar, Armin, kein Problem. Ihr merkt aber auch schon, dass wir das miteinander gar nicht zusammen gehabt hier, ne? Also ich erinnere mich auch sehr stark an das Buchzeichen, beziehungsweise auch an den Namen. Ja, alles klar, dann
0: ich wünsche euch noch viel Spaß da auf eurem UV-Treffen. Ne? Wir haben mal unseres erst morgen. Alles klar, aber ich bin mal unverschämt und rufe mal ein bisschen weiter. Delta Hotel 0 Alpha Sierra. Delta Hotel 0 Alpha Sierra für die Westfalen Südaktivität.
4: Rex Delta Foxtrot, schönen guten Abend. UVN 52.
3: 72 und bis zum nächsten Mal.
0: Da war jetzt gerade noch eine Station, irgendwie mit N72, oder habe ich das irgendwas falsch verstanden? Aber das Rufzeichen habe ich noch nicht.
4: Delta November 6, Delta Foxtrot, UVN 52, OP Uwe, schönen guten Abend.
0: Delta November 6 habe ich jetzt, also ein Ausbildungsrufzeichen. Aber tut mir leid, weil ich hatte jetzt gerade so ein bisschen Probleme, weil da einer drüber gebrabbelt hat. Der hat sich noch eben verabschiedet, der Kollege. Könntest du noch mal eben das Rufzeichen nennen?
4: Delta November 6, Delta Foxtrot, UV ist N52, OP Uwe. Schönen guten Abend.
0: Ja, wunderbar, Uwe. Hier hast du den Armin, Delta Hotel 0 Alpha Sierra. Ich gebe dir eine 5-9 aus dem Oscar 2-7.
4: Es gibt hier eine 5-3. Schönen guten Abend, danke fürs Melden.
0: Ja, gerne doch. Für neue Kollegen tue ich doch fast alles. Ja, QSL-Karte kommt.
4: 70.
0: 73 auch zu dir. Delta Hotel 0 Alpha Sierra ruft und hört und geht auf allgemeinen Empfang für die Westfalen-Süd-Aktivität.
2: Guten Tag, immer noch in Echo, Julius.
0: Ach, der liebe Christian. Ja, ich bin hier gerade noch am Schreiben. Für den Uwe. N52. Weil der hat sich da so angestrengt und mir geholfen. Ja, Christian, so ist das halt.
2: Du hast dir Zeit. Du kriegst eine 5-9 aus O27. Hast du ja schon mal gehört.
0: Ich weiß gar nicht, wo ich das schon mal gehört habe. Also, das ist mir ganz unbekannt.
2: So, dann hack mal weiter. Bis später.
0: Oh, bis später, Christian. Ich bin schon, mit dir bin ich schon fertig.
2: Ja, das bereden wir morgen Abend.
0: Alles klar. Ich wünsche einen schönen Abend. So, CQ der WSA, CQ der WSA. Delta Hotel 0 Alpha Sierra, Delta Hotel 0 Alpha Sierra für die Bezahlen-Süd-Aktivität. CQ der WSA, CQ der WSA, Delta Hotel 0 Alpha Sierra, Delta Hotel 0 Alpha Sierra für die WSA und geht auf allgemeinen Empfang. CQ der WSA, CQ der WSA, Delta Hotel 0 Alpha Sierra, Delta Hotel 0 Alpha Sierra für die Westfalen-Süd-Aktivität und geht auf allgemeinen Empfang. Delta

0: TG90J für DN9TP.
1: Wer war da gerade? Das habe ich gerade nicht so ganz mitgekriegt.
0: Ich war D9TP, ich habe die Station DG9DCJ gerufen.
1: So, ich dachte schon, das wäre für mich gewesen, für die Westfalen-Südaktivität.
0: Nee, ich habe vor 10 Sekunden das Gerät angemacht, keine Ahnung.
1: Alles klar. Ja, aber gib mir ruhig mal dein Rufzeichen, dann schreibe ich dich wieder auf und kriegst du 5-9 von mir für die Westfalen-Südaktivität. Macht ja auch Spaß.
0: Ja, gebe ich dir gerne mein Rufzeichen. Hier ist Delta November 9, Tango Papa und der Peter am Mikrofon.
1: Das war auch zufallsweise in DOK.
0: Nee, ich kann dir sagen, gut, hier heißt ja das schöne Bottrop mit dem Ruhrpott.
1: Ja, die schöne, hier ist der Delta Hotel 0 Alpha Sierra aus dem schönen Hagen, den Armin. Und hier gibt es dann Oskar 27. Ja, wenn er keinen, ist ja auch nicht schlimm. Ja, kann ich gut schreiben und fertig. Dann bedanke ich mich für die Pünktchen und wünsche noch einen schönen Abend.
0: Danke, gleichfalls. Hier war Delta November 9, Tango Papa.

Ich habe einen neuen DAB. So, jetzt ist ja Ruhe. Früher war hier die letzten 10 Minuten richtig Chaos gewesen. 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